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0: Guano Apes, Open Your Eyes auf 88.6. Wie passend. Geht ein bisschen brauchen, aber ein Versuch, was wirkt. Lys Power Hour, gleich.
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0: Um 5:56 Uhr. Ja, wo seid ihr denn? Lasst ihr mich da allein oder seid ihr auch schon wach? Na, das will ich doch hoffen. 0676 83 88 6 100. Lys Power Hour von 6 bis 7, das heißt musikalische Top-Motivation für euch als Dankeschön, dass ihr schon wach seid und im Einsatz. Und wer braucht da Special-Motivation? Her zu mir, raus zu euch, jetzt mit Marilyn Manson. This is the new shit. Das ist 88.6. Let's rock.

0: Liebe Lydia, ja, und du bringst uns jetzt mit der Power Hour wieder fein in den Samstag hinein. Danke dafür, so rockt das Leben.
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0: Tenacious D, Kickapoo auf 88.6 für euren Samstag, 5 nach 6. Wer ist denn da schon wach? Guten Morgen.
1: Guten Morgen, liebe Lü. Schönster Vollmond heute, es ist sehr finster noch. Alexandra hier, ich fahre für die Bäckerei im Mittelburgenland. Bin schon früh unterwegs. Ich möchte hier mit allen schön Danke sagen, die was am Samstag aufstehen und für alle brav liefern fahren. Ich wünsche allen ein schönes Wochenende und ich darf mir wünschen, ja, irgendwas für Slipknot, wenn es geht. Dankeschön.
0: Danke für euren Einsatz und geht, let's rock.

0: Simple Plan auf 88.6 für euren Start in den Samstag. Den geht's rein, auch mit wem? Guten Morgen.
1: Guten Morgen, liebe Lü. Das ist der Christian Weberberger, Milchaffär. Ich bin auch schon seit 4 in der Früh munter, hab meine Viecher versorgt. Jetzt bin ich mittlerweile seit einer Stunde schon in der Arbeit und habe jetzt noch so einen geschickten 15er von mir.
0: Na bumm, okay.
1: Aber ja, macht man ja gern. Das Milchchauffeur und Milchsammelwagenfahrer. Ein bisschen Motivation brauche ich, ja. Und da darf ich mir wünschen für ACDC Money Talks. Weil es ist irgendwie eine ganz coole Scheibe und ich kann mich ganz, die wird ganz selten gespielt bei euch im Radio, die Scheiben. Also vielleicht geht es jetzt als Motivationsschub. Danke, schönen Tag noch. Tschüss, let's walk.
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0: News Uprising auf 88.6 für euren Samstag, der sich stellenweise noch nebelverhangen, vor allem in den Tälern zeigt. Aber in Wien beispielsweise hat Bernhard ein Foto geschickt, da befinden sich so rosa Wattebauschallen am Himmel. Da Sonnenaufgang und da mit Wolken verhangen und dann schöne Lichtspiele. Aktuell noch knackig, Temperaturen zwischen 6 und 8 Grad plus, aber das wird noch, gehen rauf auf bis zu 20, 26 Grad im Westen. Viel Sonne dann im Laufe des Tages mit dabei und morgen dann noch milder, im Westen sogar zwischen 26 bis 28 Grad möglich. 6.26 Uhr. Blick auf die Straßen und da schaut's gut aus. Sind uns keine Störungen gemeldet worden, kommt gut und sicher neuer Ziel.
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0: 6.29 Uhr. Guten Start in den frühen Samstag und Dankeschön an alle, die im Einsatz sind. Musikalisch top motiviert, voller mit Steppenwolf und Metallica. Wherever I may roam. Das ist 88.6. Let's rock.

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0: hören. Samstag, der sich stellenweise noch nebelverhangen in den Tälern zeigt, stellenweise aber schon so Richtung Sonnenaufgang, ein bisschen Wölkchen gibt es stellenweise noch dazu. Aktuell messen wir 7 Grad in Innsbruck, 8 in Eisenstadt und da gehen die Temperaturen rauf auf bis zu 22 bis 26 Grad. Im Westen wird es deutlich milder. Am Nachmittag dann viel Sonne mit dabei, wenig Wind und morgen dann vor allem im Westen noch wärmer mit bis zu 28 Grad. Wir kommen zu den Nachrichten mit Melanie Wenjak.
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2: Der heurige Sommer mit seiner Trockenheit hat auch den Menschen in Österreich vor Augen geführt, dass Trinkwasser nicht selbstverständlich ist. Die Trinkwasserversorgung hat deswegen für 8 von 10 Österreichern in einer Market-Mind-Umfrage oberste Priorität. Nicht zuletzt auch, weil viele glauben, dass unser Wasserverbrauch in den nächsten Jahren ansteigen wird. Es brauche etwa überregionale Verbindungsleitungen, um das Wasser von wasserreichen in wasserarme Regionen zu bringen, fordert die österreichische Vereinigung für das Gas- und Wasserfach. Die EU-Kommission hat 4 neue Vertragsverletzungsverfahren gegen Österreich eröffnet. Da geht es unter anderem um strengere Regeln gegen Geldwäsche und Menschenhandel, die Österreich bislang nicht umgesetzt hat. Österreich und die anderen Länder, die da säumig sind, haben nun 2 Monate Zeit, auf die Mahnung aus Brüssel zu reagieren. Letzter Schritt, wenn weiter nichts geschieht, wäre eine Klage vor dem Europäischen Gerichtshof und Geldstrafen. Der italienische Energiekonzern Eni führt an seinen Tankstellen eine Preisobergrenze für Benzin und Diesel ein. Ab Montag darf Diesel hier höchstens 2,19 Euro und Benzin höchstens 1,99 Euro pro Liter kosten. Die Regelung gilt zunächst 30 Tage und könnte bis Jahresende sogar verlängert werden. Gleichzeitig wird der staatliche Tankrabatt in Italien halbiert. Und Formel 1, da geht heute Mercedes-Fahrer George Russell von der Pole aus in den Grand Prix von Aserbaidschan vor Charles Leclerc im Ferrari und Oscar Piastri im McLaren. WM-Leader Kimi Antonelli geht heute nur von Startplatz 16 aus ins Rennen, nachdem er gestern im Qualifying sein Auto gegen die Wand gefahren hat. Start des Rennens ist um 13 Uhr.
0: Dankeschön, Melanie. 6.55 Uhr und da hat es in Wien einen Unfall gegeben, Tangente Richtung Norden bei Hirschstetten. Da befinden sich die Fahrzeuge am Verzögerungsstreifen, also bitte vorsichtig fahren, kommt gut und sicher an euer Ziel.
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16: Samstag in der Früh, schön mit euch reinstarten zu dürfen und dazu gepackt Evanescence und Beastie Boys, Fight for Your Right, das ist 88.6. Schönen guten Morgen am Samstag.
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0: Evanescence auf 88.6 für einen Samstag und funkt euch einmal für Dienstag mit euren Freunden zusammen. Da ist das.
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0: Das spielen wir alle quasi gemeinsam. Könnt euch zusammenfunken mit Freunden, mit Family. Da schon großartige Fotos auch über unsere Homepage zu sehen, radio886.at, wo es überall gemacht wurde. Dienstag ist es soweit, ab 20 Uhr bis gut 22 Uhr. Das heißt, 886 Radio Pub Quiz. Das heißt, es wird 15 Fragen geben. In drei Blöcken zu je 5 Fragen wird dann gespielt. Und da gleich notieren. Am Dienstag ist es soweit. Und die Timpeltime hat da schon eine Proberunde veranstaltet, was das überhaupt heißt.
2: Für alle, die jetzt sagen, was das Pubquiz, was genau ist das, machen wir jetzt eine kleine Testrunde. Und zwar das, was dann auch passieren wird kommenden Dienstag. Wir stellen einfach Fragen im Radio.
3: Gut, folgende Frage, gleich perfekt jetzt zum Herbstbeginn, weil Vitamin C-Gehalt ist wichtig. Deswegen ordnet bitte folgende Lebensmittel nach ihrem Vitamin C-Gehalt von niedrig bis hoch. Die Kiwi, die rote Paprika und die Zitrone.
4: Hallo, da ist die Franziska und wir glauben, dass zuerst die Kiwi kommt, dann die Paprika, dann die Zitrone.
3: Zweite Frage, was ist älter, der Dom zu Florenz oder das Deckenfresko der Sixtinischen Kapelle?
5: Ich glaube, der Dom von Florenz ist älter.
6: Die Sixtinische Kapelle ist älter, meiner Meinung nach.
2: Ganz viele, die jetzt mitgeraten haben bei der Testrunde für unser Pub-Quiz. Was ist die Auflösung?
3: Tatsächlich, und das finde ich immer wieder arg, Vitamin C-Gehalt. Am wenigsten auf 100 Gramm hat die Zitrone, dann die Kiwi und am meisten tatsächlich die rote Paprika.
2: Sensationell.
7: Paprika, extrem viel Vitamin C. Mhm. Ja.
3: Und was ist älter? Tatsächlich der Dom zu Florenz. 1436, das Deckenfresko dann 1508.
0: Also, gespielt wird dann am Dienstag 88.6 Radio Pub Quiz ab gut 20 Uhr. Und jetzt schon ein bisschen zum Einstimmen. The Rumjacks, ein Irish Pub Song. Das ist 88.6. Guten Morgen am Samstag.

Kansas Curry und Will Watson auf 88.6 für einen Samstag. 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Jetzt starten wir mal in den Samstag. 7.18 Uhr.

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2: Das wird ein schöner Tag. Also wettertechnisch auf jeden Fall viel Sonne mit dabei, auch dann, wo die Frühnebelfelder dann aufreißen. Temperaturen liegen aktuell zwischen 7 und 9 Grad, gehen aber noch rauf auf bis zu 22 im Westen, bis zu 26 Grad. Viel Sonne, wenig Wind, so auch morgen und da dann, okay, morgen ein bisschen mehr Wind, aber dafür auch im Westen nochmal milder mit bis zu 28 Grad. Wir kommen zu den Schlagzeilen.
3: Der italienische Energiekonzern Eni führt an seinen Tankstellen eine Preisobergrenze für Benzin und Diesel ein. Ab Montag darf Diesel hier höchstens 2,19 Euro und Benzin höchstens 1,99 Euro pro Liter kosten. Die Regelung gilt zunächst 30 Tage und könnte bis Jahresende sogar verlängert werden. Gleichzeitig wird der staatliche Tankrabatt in Italien halbiert.
2: Dankeschön. Kurzer Blick Wien, Unfalltangente Richtung Norden bei Hüstetten. Da bitte vorsichtig fahren, gute Fahrt.
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1: Spätestens jetzt sind wir munter. Danke, Mario. Komm gut rein nach dem Samstag. Bloodhound Gang. Das ist 88.6.

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1: Stellenweise schon schön sonnig, stellenweise werde es Licht, wo es noch ein bisschen neblig ist, da zieht es dann bald rauf und bei Temperaturen zwischen 5 Grad in Graz beispielsweise, 8 in Eisenstadt, die haben wir auch in Wien, auch in St. Pölten, auch in Linz, 6 in Salzburg und in Innsbruck. Bis zu 22 bis 26 Grad gehen sich dann aus im Laufe des Tages und morgen dann noch wärmer. Spätsommerliche 28 Grad sind da sogar im Westen möglich. 7.51 Uhr, willkommen zu den Nachrichten mit Conny Diebald.
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3: Der vergangene Sommer war viel zu trocken und mit dem Klimawandel müssen wir uns auf weitere Trockenperioden einstellen. Deshalb ist den Menschen in Österreich besonders wichtig, dass die Versorgung mit Trinkwasser sichergestellt ist. Diese muss oberste Priorität haben, sagen 8 von 10 Menschen in einer Market-Mind-Umfrage. Damit das gelingt, wünscht sich die Vereinigung für das Gas- und Wasserfach ein entsprechendes Gesetz dazu und außerdem auch mehr Geld, etwa für neue Leitungen, damit Wasser in wasserärmere Regionen gepumpt werden kann. Verhütung ist immer noch zum Großteil Frauensache. Darauf macht heute Frauenministerin Eva-Maria Holzleitner anlässlich des Weltverhütungstages aufmerksam. Die Hälfte der Frauen in Österreich bezahlen die Verhütungsmittel selbst. Bei einem Viertel zahlen die Partner mit. Würden die Kosten dafür übernommen werden, würden fast 4 von 10 Frauen anders und regelmäßiger verhüten, als sie es jetzt tun. Russland bereitet sich nicht auf einen Kampf mit Europa vor. Das hat der russische Präsident Putin gestern Abend bei einem Auftritt in St. Petersburg versichert. Viele in Europa befürchten ja, dass Putin auch europäische Länder im Visier haben könnte, vor allem NATO-Staaten, weil Russland im Ukraine-Krieg nicht weiterkommt und deshalb weiter eskalieren könnte, aber auch weil Europa die Ukraine im Kampf gegen den russischen Angriffskrieg unterstützt. TikTok hat einen für Montag geplanten Prozess in den USA abwenden können, mit einem Vergleich, mit dem sich die Videoplattform dazu verpflichtet, die Nutzungszeit für junge User auf 2 Stunden täglich zu begrenzen. Außerdem muss TikTok mindestens 100 Millionen Dollar zahlen. Der Bundesstaat Alabama hatte die Videoplattform geklagt, weil sie junge Nutzer zu wenig schützen und ihnen Videos über Suizide, Essstörungen, Alkohol und Sex anzeigen würde.
1: Dankeschön, Conny. 7.54 Uhr, Blick auf die Straßen. Wien ist die Unfallstelle geräumt und geht in Richtung Norden bei Hirschstetten. Und in Niederösterreich noch die Sperre aufrecht bis 26 Buchberger Straße zwischen Buchberg und Siedling. Bäume liegen da auf der Fahrbahn. Die Feuerwehr befindet sich schon dort. Ausweichen geht über die B17. Ein bisschen Geduld, kommt gut und sicher noch ein Ziel.
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1: Samstag in der Früh und der Vollmond hat einige von euch beschäftigt. Danke für die schönen und vielen Fotos per WhatsApp. Hatte er sonst irgendwelche Auswirkungen? Ich hoffe nicht. Hoffentlich top motiviert, munter, gut drauf. Das machen wir jetzt spätestens jetzt mit Nirvana und Avenged Sevenfold. Shepherd of Fire, das ist 88.6. So, Rock des Lebens, 7.58 Uhr.

0: Nirvana Hardship Box. Nach 86 für einen Samstag und gestern neu und wieder raus.
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0: Folge 46 ist schon online mittlerweile und das seit gestern 12 Uhr. Und in der Folge lernen wir Sarahs Art zu begrüßen besser kennen, also da gibt es unterschiedliche. Und Mike etwas Intimes, Überraschendes gibt er da von sich preis. Und da wird es körperlich, der Timpel, der startet los.
2: Aber das sind Menschen, die halt einfach eine ganz andere Körpernähe auch zulassen können. Ich glaube, ich habe es im Podcast ja erzählt, aber in der Sauna das eine Mal, wo ein Mann neben mir sein Knie an meines gelegt hat, war der Moment, wo ich...
3: Ja, aber hat er es lassen oder hat er es gleich mitgezogen?
2: Nein, ich habe halt dann versucht, irgendwie noch weiter die Beine zusammenzutun, weil das war unangenehm. Das war wirklich...
3: Ja gut, Berührung ist Stopp.
4: Ich muss sagen, wenn ich in der Sauna bin, will ich nicht mal meine Partnerin berühren.
3: Warum? Wollt ihr?
2: Hört die unseren Podcast?
3: Ich weiß das.
2: Ob ihr am Samstag noch zusammen seid.
3: Also ich weiß das, wir waren schon in der Sonne.
0: Und was hast du gesagt? Nur gleich, dass wir gesagt sind, ich will dich nicht berühren.
3: Alles an mir schwitzt, an. Ja, will jetzt nicht berührt werden.
0: Echt jetzt?
3: Ja.
0: Das ist doch Blunzenwurst.
2: Nein, das ist egal, in der Sauna stehe ich.
3: Also das ist ja das da Normalste lieber, auf der Welt.
2: Nein, ja, aber das ist in der Sauna zu zweit, da kann man sich schon berühren, wenn alles verschwitzt ist. Da ist
3: nein,
2: so,
3: fix, Alter.
2: Was?
3: Alter,
2: was?
3: Mike. Nein.
2: Was ist mit dir?
3: Alter, du kannst deine Partnerin in der Sauna
4: nicht. Ich kann schon, aber ich brauch's nicht.
3: Nein,
4: brauchst du es anscheinend?
3: Ich brauche es relativ, aber... Also hast du was gegen Schweiß?
4: Nein, ich habe nichts gegen Schweiß, aber ich muss nicht, ich muss nicht angegriffen werden, wenn ich gerade total schwitze.
2: Eh nicht, das mag ich nicht. Einem fremden Mann neben mir möchte ich auch das Knie nicht spüren, aber also von meiner Partnerin wäre das
3: vielleicht
2: schon.
3: Knie und mehr.
2: Ich wollte gerade sagen, im Gegenteil eben.
3: Knie plus.
2: Also
4: Knie minus.
3: Nein, das ist bei mir.
2: Wenn zu dir das dein Partner sagen würde.
3: Na, ich sage,
2: ich kann das ehrlich machen. Also,
3: so. Warum
2: an dem
3: du?
2: Alleine.
3: Du hast erst recht, mach ich vielleicht. Greife ich dich nur an. Da kommt der Finger.
2: Auch das geht aus leichter, wenn es schon flüssig ist. Also,
4: was soll ich sagen? Ich mag es nicht, wenn jemand auf meinen Schweiß draufgreift.
2: Ich sage nochmal, ja, ich. Auch bei 0% der Menschen, Beistrich. Und manchmal außer der einen, mit dem man sich ausmacht. Du, was denn?
4: Angreifen ist okay.
2: Nichts im Taxi. Ja, angreifen ist okay.
0: Klingt nicht, als wäre der Schweiß oder die Sauna das Problem. Bis zum Ende anhören, Timpeltime Backstage Brunch auf allen gängigen Podcast-Portalen. Bei uns auf der Homepage Radio886.at. Gerne her mit euren Bewertungen, Kommentaren, Feedback zu sehen, auch auf unseren Social-Media-Kanälen. Und noch mehr Material gibt es auf dem Timpeltime Backstage Brunch Instagram-Account. Also da viel Spaß und viel Spaß auch mit Rise Against. Ready to Fall. Das ist 886.

0: Blink ohne die To The Rock Show auf 88.6 für einen Samstag, der sich schon sehr schön sonnig zeigt. Und da auch noch andaucht von den Temperaturen her und das bei bis 22 bis 26 Grad. Im Westen da sehr, sehr spätsommerlich warm. Aktuell aber im Osten milder. 9 Grad Wien, Eisenstadt, St. Pölten, Linz 8 Grad, Salzburg und Innsbruck 6 Grad. Viel Sonne, wenig Wind. Morgen ist es dann beides, Sonne und Wind. 88,6 Wettertrend für morgen Sonntag, aber es wird noch milder. Im Westen bis zu 28 Grad möglich. 8:21 Uhr, wir kommen zu den Schlagzeilen mit Conny Tibald.
1: Russland bereitet sich nicht auf einen Kampf mit Europa vor. Das hat der russische Präsident Putin gestern Abend bei einem Auftritt in St. Petersburg versichert. Viele in Europa befürchten ja, dass Putin auch europäische Länder im Visier haben könnte, vor allem NATO-Staaten, weil Russland im Ukraine-Krieg nicht weiterkommt und deshalb weiter eskalieren könnte, aber auch weil Europa die Ukraine im Kampf gegen den russischen Angriffskrieg unterstützt. TikTok hat einen für Montag geplanten Prozess in den USA abwenden können, mit einem Vergleich, mit dem sich die Videoplattform dazu verpflichtet, die Nutzungszeit für junge User auf 2 Stunden täglich zu begrenzen. Außerdem muss TikTok mindestens 100 Millionen Dollar zahlen. Der Bundesstaat Alabama hatte die Videoplattform geklagt, weil sie junge Nutzer zu wenig schützen und ihnen Videos über Suizide, Essstörungen, Alkohol und Sex anzeigen würde.
0: Dankeschön, Conny. 8:22 Uhr und da ist die Sperre aufgehoben in Niederösterreich bis 26 Buchberger Straße zwischen Buchberg und Sieding. Bäume sind da von der Fahrbahn entfernt, also da kommt ihr jetzt wieder gut voran. Die nächsten Verkehrsinfos gibt es dann wieder in gut 30 Minuten, kommt gut und sicher nahe Ziel.
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0: Green Day auf 88.6 für euren Samstag. Und in 21 Tagen, 11 Stunden, 25 Minuten, 33, 32 Sekunden ist es soweit.
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0: Jawohl, da reißen wir die Bude ab. Und zwar, wir kommen nach Innsbruck. Music Hall am 17. Oktober. Und da haben wir alles, was wir zum Party machen brauchen. Coole Mucke, viel Spaß, natürlich was zum Trinken. Wir werden anstoßen, tanzen, Party machen. Da haben wir DJ. Dann am Heavy Floor zwei fette Livebands. Die Analphabeten sind mit dabei. Pineapple John. Also da zerlegen wir die Music Hall in Innsbruck. Und gleich vormerken, 21 Tage. 11 Stunden, 24 Minuten, 54 Sekunden, 52, 51 und der Song schon zum Party machen. Sprichwörtlichst, A-Storm, Party auf 88.6, let's rock.

0: Scottish Pirate Metal, so rockt das Leben! Auf 88,6. Dankeschön.
1: Bitteschön. 8:38 Uhr.

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2: Strahlende Blätter heute in ihren schönsten Farben, Herbstfarben mit ganz viel Sonne. Und das bei aktuell zwischen 7 und 9 Grad. 22 bis 26 gehen sich aus, davon natürlich im Westen milder. Und morgen bringt dann der 88.6 Wettertrend nochmal mildere Luft. Vor allem im Westen sind da bis zu 28 Grad stellenweise sogar möglich. Wir haben es 10 vor 9 und kommen zu den Nachrichten mit Hannes Hab.
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4: Der überraschende Vorstoß von Medienmanager Gerhard Zeiler, neuer SPÖ-Chef zu werden, das macht die Führungsdebatte bei den Sozialdemokraten neu auf. Alle Augen richten sich nun auf den Bundesvorstand. Der könnte einen außerordentlichen Parteitag einberufen. SPÖ-Chef Babler ist aber vor kurzem erst für 3 Jahre wiedergewählt worden. Im November soll der Bundesvorstand regulär wieder zusammenkommen. Das Gesundheitsministerium hat den österreichischen Impfplan aktualisiert. Neu ist, dass die Auffrischungsimpfung gegen Keuchhusten für unter 60-Jährige jetzt wieder alle 10 Jahre empfohlen wird, statt alle 5 Jahre. Der Grund ist, dass die Infektionen wieder deutlich weniger geworden sind. Nach mehr als 15.000 Keuchhustenfällen im Jahr 2024 sind es im Vorjahr knapp 2.000 gewesen. Empfohlen wird außerdem, jetzt die Covid-Impfung aufzufrischen. Mediziner erwarten die Corona-Welle heuer früher. US-Präsident Trump hält offenbar nichts von einer 7-tägigen Waffenruhe im Krieg am Persischen Golf. Er soll den Vorschlag des Iran abgelehnt haben, schreibt das Wall Street Journal. Demnach geht Trump davon aus, dass die USA nach den Wahlen im November den Iran wieder angreifen werden. Aus Teheran heißt es, dass man zum bereits vereinbarten Abkommen mit den USA zurückkehren will. Mit dem Krieg will der Iran nicht weitermachen. Der vergangene Sommer war viel zu trocken. Mit dem Klimawandel müssen wir uns auf weitere Trockenperioden einstellen, sagen Forscher. Deshalb ist den Menschen in Österreich besonders wichtig, dass die Versorgung mit Trinkwasser sichergestellt ist. Diese muss oberste Priorität haben, sagen 8 von 10 Menschen in einer Market-Mind-Umfrage. Damit das gelingt, wünscht sich die Vereinigung für Gas- und Wasserfach ein entsprechendes Gesetz dazu, sowie mehr Geld, etwa für neue Leitungen, damit Wasser in wasserärmere Regionen geleitet werden kann.
2: Dankeschön, Hannes. Blick auf die Straßen und da schauen wir gleich auf die A1. Und zwar ist da ein Unfall passiert Richtung Salzburg zwischen Ips und Amstetten Ost. Da ist eine Fahrspur, also die rechte, gesperrt. In dem Bereich mit Verzögerungen rechnen. Die nächsten Verkehrsinfos gibt es dann wieder gut 30 Minuten. Kommt gut und sicher neuer Ziel.
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2: Am Samstag, schönen Vormittag. Wie schaut's aus? Was steht an am Wochenende? Ihr chillen, chillaxen oder doch Party machen, was auch immer ihr vorhabt. Viel Spaß, was ihr noch alles machen könnt, verrate ich euch nach Black Sabbath und Paramore. Das ist 88.6. Let's Rock.

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0: Flexer, der 88.6 für einen Samstag und wir blicken Anfang Oktober.
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Sum 41 auf 88.6 für einen Samstag und morgen live in Wien, Bertus und so auch bei uns live im Konzert. Eine Stunde lang ist 88.6 Headliner auf 88.6 ab 18 Uhr und jetzt schon ein Live-Vorgeschmack mit Might Love Myself auf 88.6.

0: toten Hosen. Alles aus Liebe auf 88.6 für euren Samstag. Und da werden die Kühe bei schönstem Wetter von der Alm in den Stall gebracht. Aktuell 9 Grad. Zum Beispiel in Innsbruck, 10 in Salzburg, 11 in Eisenstadt. Also da gehen die Temperaturen noch rauf auf bis zu 22, im Westen sogar bis zu 26 Grad. Morgen dann bringt der 88.6 Wettertrend auch viel Sonne, ein bisschen mehr Wind, aber auch mehr Temperaturen. Im Westen sind da stellenweise bis zu 28 Grad möglich. 9.23 Uhr, wir kommen zu den Schlagzeilen.
1: US-Präsident Trump hält offenbar nichts von einer 7-tägigen Waffenruhe im Krieg am Persischen Golf. Er soll den Vorschlag des Iran abgelehnt haben, schreibt das Wall Street Journal. Demnach geht Trump davon aus, dass die USA nach den Wahlen im November den Iran wieder angreifen werden. Aus Teheran heißt es, dass man zum bereits vereinbarten Abkommen mit den USA zurückkehren will. Mit dem Krieg will der Iran nicht weitermachen. Der vergangene Sommer war viel zu trocken. Mit dem Klimawandel müssen wir uns auf weitere Trockenperioden einstellen, sagen Forscher. Deshalb ist den Menschen in Österreich besonders wichtig, dass die Versorgung mit Trinkwasser sichergestellt ist. Diese muss oberste Priorität haben, sagen 8 von 10 Menschen in einer Market-Mind-Umfrage. Damit das gelingt, wünscht sich die Vereinigung für Gas- und Wasserfach ein entsprechendes Gesetz dazu, sowie mehr Geld, etwa für neue Leitungen, damit Wasser in wasserärmere Regionen geleitet werden kann.
0: Dankeschön, Hannes. 9.24 nochmal zur Info. In der Steiermark ist 6-Semmeringer Schnellstraße in beide Richtungen, ist die Auf- und Abfahrt Kapfenberg gesperrt. Grund sind ja Bauarbeiten bis gut 23. Oktober. Sonst soweit so gut, kommt gut und sicher neuer Ziel.
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0: Stones aus. Through Glass auf 88.6 für euren Samstagvormittag. Und ja, still da einfach, Michi Strand.
1: Hallo Lü, also ich wollte nicht ins Wort fallen. Hallihallo.
0: Ja, na, still ist ja noch und das ändert sich dann. Michi, wie oder was taugt dir eigentlich an diesen tollen, warmen Herbsttagen?
1: An den noch warmen Herbsttagen, naja, dass ich werde es auf jeden Fall noch genießen, taugt mir sehr. Ich würde gerne Sport machen, um das tun, aber das ist nur ein Konjunktiv.
0: Ja, das kannst du jetzt schon so vergessen, jetzt wieder mal was kackelt. Du bist jetzt für unsere lieben Hörerinnen und Hörer da.
1: So ist es.
0: Mach gute Musik und ja, Lü sagt tschü, morgen 13 Uhr, best of und jetzt
1: Jawohl.
0: Mit Billy Talent, Surprise, Surprise.

0: Five Finger Death Punch, der Espresso, lieber auf 88.6, 10 vor 10 und damit der Blick auf Wetter, Nachrichten und Verkehr.
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0: So, wettertechnisch hat der Samstag schon mal eine ziemlich klare Ansage. Außer mit euch. Raus mit euch. Heute gibt es noch mal viel Sonne. Stellenweise hängt jetzt am Vormittag noch ein bisschen Nebel herum. Der löst sich jetzt aber nach und nach auf. Vor allem über Ober- und Niederösterreich können dann auch zwischendurch einmal ein paar dünne Wolken durchziehen. Ansonsten bleibt der Himmel heute ziemlich ungestört. Ja, und mit der Sonne geht es dann temperaturmäßig ordentlich rauf. Am Nachmittag 18 bis 23 Grad. In manchen Tälern im Westen heute sogar bis zu 26 Grad. Morgen am Sonntag können wir das Ganze fast noch mal genauso bestellen. Ein paar Nebelfelder in der Früh. Danach wieder viel Sonne, 18 bis 24 Grad. Im Westen können es auch ein paar Grad mehr sein. Also Ende September schaut dieses Wochenende offenbar einfach nicht auf den Kalender. Hannes Happ mit den Nachrichten.
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3: Die heimische Transportbranche braucht dringend Hilfe vom Staat. Die Wirtschaft wächst nur schwach, der Dieselpreis ist hoch, dazu kommt ein Fahrermangel und Fahrbeschränkungen. Vor allem der Staat hat die Kosten in den letzten 5 Jahren um über ein Drittel nach oben getrieben, durch Mineralölsteuer, CO2-Preis oder Maut. Die Branche fordert daher einen Gewerbediesel als Entlastung, angelehnt an den Agrardiesel für Landwirte. Zudem fehlt es an Fahrern. Eine mögliche Lösung dafür könnte ein L17-Führerschein für Lkw sein. Der überraschende Vorstoß von Medienmanager Gerhard Zeiler, neuer SPÖ-Chef zu werden, das macht die Führungsdebatte bei den Sozialdemokraten neu auf. Alle Augen richten sich nun auf den Bundesvorstand. Der könnte einen außerordentlichen Parteitag einberufen. SPÖ-Chef Babler ist aber vor kurzem erst für 3 Jahre wiedergewählt worden. Im November soll der Bundesvorstand regulär wieder zusammenkommen. Ein rotes Telefon für KI-Zwischenfälle. Die USA und China haben nun einen direkten Kommunikationskanal eingerichtet. UNO-Generalsekretär Guterres hat das von den beiden KI-Supermächten gefordert. Er zieht dabei den Vergleich zum Kalten Krieg, als die USA und Russland einen direkten Draht miteinander hatten. Von Regeln für KI hat US-Präsident Trump zuletzt nichts wissen wollen. Wegen der hohen Spritpreise werden jetzt auch in Italien die Preise begrenzt. Der Energiekonzern Eni führt ab kommenden Montag eine Obergrenze für Benzin und Diesel ein. Der Liter Diesel darf dann maximal 2,19 Euro kosten, der Liter Benzin höchstens 1,99 Euro. Gelten soll das vorerst einmal 30 Tage lang.
0: Vielen Dank, Hannes. Damit Blick auf die Straßen, 5 vor 10 haben wir es und der Blick führt uns nach Oberösterreich in Linz auf der 7 Richtung 1 zwischen der Föst und der Wiener Straße. Unfall im Baustellenbereich, da ist jetzt der zweite Fahrstreifen gesperrt, kommt an der Unfallstelle vorbei. Stau baut sich allerdings auf, aktuell 15 Minuten Zeitverlust. Das war's, gute und sichere Fahrt.
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0: Da bin ich gleich, Punkt 10 Uhr. Guten Morgen an alle, die vielleicht erst die Augen aufgeschlagen haben. Ich werde es mal recht geben. Es gibt Dinge, die übers Radio ziemlich gut funktionieren. Unsere Musik, unsere Leidenschaft zur Musik, unsere gemeinsame 88.6 Verrücktheit. Aber manchmal, da müssen wir das Ganze raus aus dem Radio holen und vielleicht an einem Ort zusammenwerfen. Und genau das machen wir wieder. Wo es wieder ein Stelldichein unserer Community geben wird und was wir dort mit euch vorhaben, gleich nach den Dire Straits. Und den Anfang machen jetzt My Chemical Romance. Schönen Start in den Sonntag.

0: Die Dire Straits, Southern Upswing, das ist doch ein chilliger Start in diesen Sonntag. Und viele von euch hören uns fast jeden Tag, würde ich sagen, oder? Aber manchmal, da reicht Radio allein einfach nicht. Und manchmal müssen unsere 88.6 Community, ja, unsere Crazyheit, raus aus den Lautsprechern und gemeinsam in einen Raum.
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0: Und dieser Raum heißt am 17. 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Das wird für ein paar Stunden, sagen wir mal, das Epizentrum für alle, die es musikalisch gerne laut haben. Also für uns. 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Wow, mehr als Rockfest. Das traue ich mir zu behaupten schon im Vorfeld und da brauchen wir natürlich auch die passenden Bands, dass das auch so eskaliert, wie wir wollen und da dürfen natürlich auf keinen Fall fehlen, wenn wir schon in Tirol sind, die Analphabeten, also quasi Tiroler Lokalmatadore.
2: Wir sind Krachter 86, wir sind die Analphabeten aus dem Heiligenland Tirol.
0: Genau, und die waren auch schon vor 2 Jahren bei uns auf der 88.6 Rockbühne am Wiener Donauinselfest. Ja, und wer da dabei war, der weiß, die Jungs, die wissen, wie man zerlegt, sind einfach mega geil. Wahnsinns-Entertainment. Bin echt gespannt, wie sie das beim Heimspiel dann angehen beim 88.6 Rockfest am 17. 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Noch dabei natürlich Pineapple John. 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

0: 10.27 Uhr und damit ein kurzer Blick auf die Straßen. Kärnten bzw. Salzburger Zehntauernautobahn Richtung Salzburg. Da ist der Katschberg-Tunnel aktuell gesperrt. Defektes Fahrzeug steht im Tunnel. Ausweichen geht über die B99. Und in der Steiermark B54 bei Penzendorf Wechselstraße. Sperre bei Penzendorf nach einem Unfall mit einem LKW. Da werdet ihr auch lokal umgeleitet. Wo es geht, gute und vor allem sichere Fahrt.
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0: 6 Minuten Metallica, Turn the Page. Hallo am Samstag auf 88.6 und gestern Freitag war offenbar ein ziemlich guter Tag, um ja, neue Musik auf den Markt zu bringen, rauszuhauen. Zum Beispiel Taylor Swift, gestern ihr letztes Album erweitert, gleich 4 neue Songs nachgelegt. Und jetzt bitte, keine Sorge, wir wechseln jetzt ziemlich schnell von ja, Taylor Swift zu Schweinerock aus Österreich. Frische Musik gibt's da nämlich.
1: Unsere Musik ist laut und dreckig und weil wir uns in keinen Genre einordnen können, haben wir einfach unser eigenes Ding gemacht und dazu sagen wir Schweinerock.
0: Genau, dazu sagen sie Schweinerock. Von den Bacon Biglets gibt's jetzt quasi was Neues und es ist eine Band, die wir eigentlich schon ziemlich gut kennen bei 88.6. Die haben sich letztes Jahr bis ins Finale unserer Rot-Weiß-Rock-Stage gespielt und 4 Jungs, Hardrock, dreckig sowieso bei den Bacon Biglets, laut und definitiv nicht dafür gebaut, irgendwie im Hintergrund zu laufen. Gestern erschienen, heute bei uns im Radio, die neue Nummer der Bacon Biglets. Ich würde sagen, da hören wir rein. Supernatural, schönen Start in diesen Samstag. So schweinerockt der Samstag. Habt ihr's fein?

Jawohl, so klingt Rock aus Österreich bzw. Schweinerock aus Österreich. Das war die neue von den Bacon Biglets Supernatural, erschienen gestern Freitag und heute schon bei uns im Radio. Wir machen weiter mit den Animals, House of the Rising Sun. Habt einen feinen Samstag.

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2: So, gerade House of the Rising Sun. Und da schauen wir mal, wie viel Sonne sich da heute wirklich ausgeht. Aber so viel sei schon verraten, der Samstag kommt jetzt schon langsam auf Betriebstemperatur. Ja, und das wortwörtlich. Nach einem ziemlich frischen Start setzt sich jetzt im ganzen Land immer mehr die Sonne durch. Nebel, der verschwindet nach und nach. Schauen wir mal, wie es lokal örtlich da ausschaut. Klagenfurt aktuell noch 11 Grad. In Graz sind schon 16. In Innsbruck 13 Grad. Wie gesagt, das wird jetzt sukzessive wärmer. Ein paar dünne Wolken, die können vor allem über Ober- und Niederösterreich vorbeiziehen. Die tun der Sache aber nicht wirklich weh. Der Wind bleibt heute schwach bis mäßig und am Nachmittag wird es für Ende September, ja, kann man schon sagen, richtig warm. 18 bis 23 Grad in manchen Tälern Westösterreichs, da gehen sich sogar heute 26 aus. Morgen Sonntag, ein bisschen Copy-Paste, ähnliches Bild. In der Früh lokal Nebel, danach Sonne in ganz Österreich. Im Osten wird der Südwind lebhafter. Dazu gibt es morgen 18 bis 24 Grad, im Westen stellenweise rund 27 Grad. Also, falls die kurze Hose schon ganz hinten im Kasten liegt, ne, noch nicht ganz komplett aufgeben. Und damit zu Hannes Happ, der hat alles Wichtige aus Österreich und der Welt.
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4: Verhütung ist immer noch großteils Frauensache. Über die Hälfte der Frauen im Land kommt für die Verhütung komplett allein auf. Darauf macht Frauenministerin Eva-Maria Holzleitner zum heutigen Weltverhütungstag aufmerksam. Nur bei knapp über einem Viertel zahlen die Partner mit. Das trifft Frauen doppelt, wenn man den Gender Pay Gap mitrechnet, weil Frauen in Österreich weiterhin fast 18% weniger Gehalt bekommen als Männer, kritisiert Holzleitner. Der Verhütungsbericht zeigt auch, dass über ein Drittel der Frauen anders verhüten würden, wenn die Kosten übernommen werden. Die heimische Transportbranche braucht dringend Hilfe vom Staat. Die Wirtschaft wächst nur schwach, der Dieselpreis ist hoch, dazu kommt ein Fahrermangel. Vor allem der Staat hat die Kosten in den letzten 5 Jahren um über ein Drittel nach oben getrieben, durch Mineralölsteuer, CO2-Preis oder Maut. Die Branche fordert daher einen Gewerbediesel als Entlastung, angelehnt an den Agrardiesel für Landwirte. Gleich 3 rücksichtslose Raser hat die Polizei gestern in Niederösterreich gestoppt. Eine 50-jährige Autofahrerin ist im Bezirk Bruck an der Leitha mit über 160 statt der erlaubten 80 über die S1. Am Abend ist eine 24-jährige und ein Biker im selben Alter mit fast 180 km/h über die A2, die Südautobahn bei Vösendorf, gerast. Alle Raser sind ihren Führerschein los und bekommen eine Anzeige. Auch die Fahrzeuge hat die Polizei beschlagnahmt. TikTok hat einen für Montag geplanten Prozess in den USA abwenden können, mit einem Vergleich, mit dem sich die Videoplattform dazu verpflichtet, die Nutzungszeit für junge User auf 2 Stunden täglich zu begrenzen. Außerdem muss TikTok mindestens 100 Millionen US-Dollar zahlen. Der Bundesstaat Alabama hatte die Videoplattform geklagt, weil sie junge Nutzer zu wenig schützt und ihnen Videos über Suizide, Essstörungen, Alkohol und Sex anzeigen würde.
2: Vielen Dank, Hannes, ins Nachrichtenstudio. Wir schauen auf die Straßen. 10.52 Uhr, liebe Grüße in die Autos und da schauen wir zuerst wieder in die Steiermark. B54 bei Penzendorf, Wechselstraße, Sperre bei Penzendorf nach einem Unfall mit einem LKW. Da wird immer noch an der Unfallstelle gearbeitet, die wird da örtlich umgeleitet. Und Oberösterreich in Linz auf der A7 Richtung 1 zwischen der Vöst und der Wienerstraße gab es auch einen Unfall im Baustellenbereich. Ein Fahrstreifen noch gesperrt, nichts Schlimmes, 10 Minuten Zeitverlust. Wo es geht, gute und vor allem sichere Fahrt.
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2: Gleich Punkt 11. Grüße euch, freut mich, dass ihr mit dabei seid. Und es gibt Wissen, ich werde es mal recht geben, das braucht ihr im Alltag eigentlich wirklich nie. Nie und nimmer. Was weiß ich, irgendwelche Jahreszahlen, absurde Fakten, Dinge, bei denen sich jeder normale Mensch fragt, warum warst du das überhaupt? Hebt euch bitte genau das auf. In 3 Tagen habt ihr dann ein Ass im Ärmel, ja, um einer. Und einer wird dann versuchen herauszufinden, wie viel davon wirklich in euren Köpfen steckt. Naja, das wird der Timpel sein. Was wir da mit euch vorhaben, beziehungsweise der Timpel, das verrate ich euch gleich. Und zwar nach einem sehr, sehr geilen Start in diese volle Stunde. Bob Seger gibt's gleich, absoluter Klassiker, Oldtime Rock'n'Roll. Und jetzt zum Anfang Otter Bridge mit einer Hymne, ja, für alle, die vielleicht gerade aufgestanden sind. Open your eyes, so rockt der Samstag. Nein.

0: Ja, so ein Klassiker, Bob Seger, Oldtime Rock'n'Roll am Samstag auf 88.6. Und ich habe es vorher schon angesprochen, dieses komplett unnütze Wissen, das man so oft in seinem Kopf mitträgt, zum Beispiel Jahreszahlen, irgendwelche absurden Fakten, alle Hauptstädte der Welt kennen, bitte noch ein paar Tage behalten, denn am Dienstag ab 20 Uhr brauchen wir es nämlich wieder.
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0: Genau, unser 88.6 Radio-Pubquiz geht in die vierte Runde und das Coolste dran ist, euer Pub ist dort, wo ihr wollt. Also daheim am Küchentisch, im Stammlokal mit Freunden, Kollegen oder allein auf der Couch. Und das Coole ist, kein Gedränge fürs Bier, nicht irgendwie 10 Euro ausgeben. Nein, einfach entspannt mit euren Leuten. Und ihr freut euch da auch schon ein wenig drauf. Also Marlene und Katie auf jeden Fall.
2: Sind bereit fürs Radio-Pub-Quiz.
3: Yeah. Ich freue mich schon wieder riesig aufs Pub-Quiz im Radio. Und zur Motivation und quasi zur Übung gehen wir halt wirklich ins Pub zum Quiz.
0: Das ist keine schlechte Idee, die Katie. Die bereitet sich schon vor. Das finde ich sehr gut, dass ihr auch da ein bisschen vorbereitet kommt. Denn er wird es auch sehr mögen, wenn ihr vorbereitet seid. Der Timpel schlüpft wieder in die Rolle des Quizmasters. 15 Fragen hat er vorbereitet, aufgeteilt auf 3 Runden. Ja, und was ihr dazu braucht, ist natürlich ein bisschen Hirnschmalz, würde ich sagen. So fangen wir mal an. Ein Radio, wo ihr uns empfangen könnt, einen Stift und unseren Antwortbogen, den es übrigens schon zum Runterladen gibt auf unserer Website radio886.at. Also am Dienstag, bitte. Jetzt ist Wochenende. Gern noch Hirn ein bisschen ausschweifen lassen. Aber am Dienstag, 20 Uhr, Timpel fragt, ihr rätselt und bis dahin schauen wir mal, was passiert. Jetzt passiert auf jeden Fall was Gutes. System of a Down gibt's jetzt. So rockt das Leben.

Shinedown Monsters auf 88.6. Samstag kurz nach 11 beziehungsweise Viertel 12 haben wir schon. Und morgen um diese Zeit oder schon ein bisschen früher, da übernehmen schon die coolsten Daddys des Landes. Wenn ihr jetzt fragt, coolsten Daddys des Landes, das sind in persona Bernhard Woschitzki und Michi Bauer alias Heidelberg Hugo. Freue ich mich schon sehr drauf, muss ich sagen. Ich übergebe ab 11 Uhr den beiden das Studio. Dann gibt es 2 Stunden wahrscheinlich ein vorgegebenes Thema. Das gibt es meistens bei Ihnen. Und auf jeden Fall Bauchmuskeltraining. Ist immer extrem witzig, die beiden. Und vor allem auch sehr interaktiv. Die werfen immer ein Thema auf. Kommt natürlich irgendwo aus ihrer Daddy-Heit, sage ich jetzt mal so, aus ihrem Daddy-Leben, und dann wird drüber gesprochen und dann seid's vor allem ihr sehr wichtig. Ist eine sehr, sehr interaktive Sendung über WhatsApp. Bitte eure Geschichten oder Ideen oder weiß ja noch nicht, was sie morgen vorschlagen oder was sie da in den Topf werfen. Da wollen wir auch gerne von euch erfahren, wie ihr dazu steht. Also morgen 11 bis 13 Uhr vorm 88.6 Best-of. Ja, apropos Best-of, da werden wir auch gleich drüber sprechen. Aber von 11 bis 13 Uhr morgen 88.6 Daddy Cool. Meine absolute Empfehlung für euren Sonntagmittag. Und wir machen jetzt weiter mit Gavin DeGray. I don't wanna be. Habt einen schönen Samstag. So rockt das Leben.

0: Ice Nine Kills, Twisting the Knife. Und morgen am Sonntag, da übernimmt es wieder traditionell ihr das Musikprogramm. Da habt ihr das Heft in der Hand. Und diesmal haben wir euch letzte Woche ein Motto gegeben, bei dem ja wirklich jeder Tag zwei Seiten hat. Und was ihr daraus gemacht habt, gleich nach Simple Plan, Papa Roach und einem kurzen Blick auf die Straßen. Uhr 23 und wir schauen gemeinsam auf die Straßen und da schauen wir zuerst einmal nach Kärnten und auf die A10, die Tauernautobahn, genau Richtung Salzburg bei Pass Lueck. Da ist der Hirfler-Tunnel aktuell gesperrt. Im Tunnel steht ein Fahrzeug mit Pange. Hier am besten die Dauer der Sperre abwarten. Und dann schauen wir nochmal ins Burgenland auf der B52 zwischen St. Margarethen und Rust. Da braucht ihr in beiden Richtungen aktuell 20 Minuten mehr. Da sind viele unterwegs zum Family Park, kann man verstehen, bei dem Wetter. Und in Tirol, das beschäftigt uns noch bis 17 Uhr, B165. Die Gerlastraße ist da gesperrt bis 17 Uhr. Grund dafür ist ein großer Almabtrieb. Ausweichen, Almabtrieb, und damit ausweichen geht am besten über Pass Lueck. Kommt gut und sicher durch diesen Samstag.
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0: Simple Plan, I'm just a kid. Und Simple Plan, ja, das passt ganz gut, denn es ist ein ziemlich simpler, einfacher Plan, den wir am Sonntag immer für euch haben. Aber so simpel, so genial. Und das Coolste dran, ab 13 Uhr macht am Sonntag die Lü eigentlich 5 Stunden lang genau das, was ihr angeschafft habt.
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0: Genau, da sind wir wieder bei Simple. Also es ist wirklich einfach. Das Motto kommt jede Woche von uns. Die Musik, die kommt nur und ausschließlich von euch. Ja, und diese Woche heißt es Tag und Nacht. Tag und Nacht, Day and Night. Also gesucht waren letzte Woche Songs mit eben Day or Night im Titel drinnen. Und ja, ihr habt uns eure Vorschläge geschickt. Die Liste kann sich sehen lassen und jetzt seid ihr noch dran. Ihr könnt entscheiden im Voting auf unserer Website radio886.at, welche davon morgen ganz oben landen. Vielleicht diese Nummer hier. Miss Group, Because the Night, also ist im Titel, aber vielleicht wird's auch diese Nummer hier. Outer Bridge, Rise Today, aber vielleicht auch diese hier. 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

die Beatles, A Hard Day's Night. Und auf so eine Hard Day's Night kommt hoffentlich ein Beautiful Day. U2, Beautiful Day, darf da natürlich auch nichts fehlen bei unserem 88.6 Best of Day and Night. Und ihr habt uns eben die Vorschläge geschickt. Ab 13 Uhr zählt die Lü morgen dann eure Top 50 runter. Bis Mittag habt ihr morgen noch Zeit, eure Stimme da abzugeben. Und einen Kandidaten, den hören wir jetzt schon. Eva hat uns den über WhatsApp geschickt. Ob es wirklich ein guter Tag dafür ist, das müsst ihr selbst entscheiden. Hier kommt GBO, ein guter Tag zum Sterben.

0: Nirvana, About a Girl. About a Girl, es geht jetzt nicht um About a Girl, sondern es geht gleich um einen Blick in den 88.6 Eventkalender und der zahlt sich aus für alle, die nächsten Freitag in Wien sind. Da gibt es gleich Tickets abzustauben für was sehr, sehr Cooles. Vorher noch der Blick auf Wetter, Nachrichten und Verkehr.
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0: Mittag ist gleich erreicht und wer heute noch vor die Tür will, der erwischt einen ziemlich feinen Samstag. In ganz Österreich gibt es heute viel Sonne, Nebelfelder, die haben sich aufgelöst, beziehungsweise die letzten lösen sich jetzt wirklich ganz auf. In Ober- und Niederösterreich, da können zwischendurch auch am Nachmittag noch ein paar dünne Wolken vorbeiziehen, tut dem Ganzen aber nicht wirklich viel ab. Der Wind spielt heute kaum eine Rolle und mit der Sonne wird es jetzt auch richtig angenehm. Am Nachmittag erwarten uns 18 bis 23 Grad, in einigen Tälern im Westen gibt es sogar heute 26 Grad. Morgen am Sonntag gibt es eine extra Runde von der Sonne nach lokalem Frühnebel. Gibt es dann wieder viel Sonne in Österreich. Im Osten kommt lebhafter Wind dazu. Ansonsten perfektes Sonntagswetter. Das bei 18 bis 24 Grad und auch wieder im Westen stellenweise sogar morgen um die 27 Grad. Hannes Happ, der hat jetzt alles Wichtige aus Österreich und der Welt.
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2: Der sogenannte Tiroler Spritaufschlag soll offenbar Thema einer Sonderprüfung der E-Control werden. Einen Auftrag dazu hat die Regulierungsbehörde von Wirtschaftsminister Hartmannsdorfer bekommen. Ein Ost-West-Gefälle bei den Spritpreisen beschäftigt schon länger die Landespolitik. Die Menschen in Tirol haben seit dem Vorjahr um gut 6 Cent pro Liter Sprit mehr zahlen müssen als der Österreich-Durchschnitt. Mögliche Gründe sieht die E-Control wegen Tanktourismus und einem generell höheren Preisniveau in den Nachbarländern Deutschland und Italien. US-Präsident Trump hält offenbar nichts von einer 7-tägigen Waffenruhe im Krieg am Persischen Golf. Er soll den Vorschlag des Iran abgelehnt haben, schreibt das Wall Street Journal. Demnach geht Trump davon aus, dass die USA nach den Wahlen im November den Iran wieder angreifen werden. Aus Teheran heißt es, dass man zum bereits vereinbarten Abkommen mit den USA zurückkehren will. Mit dem Krieg will der Iran nicht weitermachen. Betrügern ist es mit Hilfe von KI gelungen, rund 95 Millionen Euro von einer italienischen Großbank zu erbeuten. Die Betrüger haben sich als Chef der Bank ausgegeben und einen Mitarbeiter verleitet, eine Auslandsüberweisung zu machen. Ein angeblicher Anwalt hat den Auftrag telefonisch bestätigt. Seine Stimme hat die KI imitiert. Schon kurz darauf ist der Betrug aber aufgeflogen. Mehr als die Hälfte des Geldes konnte inzwischen auch wieder zurückgeholt werden. Verhütung ist immer noch großteils Frauensache. Über die Hälfte der Frauen im Land kommt für die Verhütung komplett allein auf. Darauf macht Frauenministerin Eva-Maria Holzleitner zum heutigen Weltverhütungstag aufmerksam. Nur bei knapp über einem Viertel zahlen die Partner mit. Das trifft Frauen doppelt, wenn man den Gender Pay Gap mitrechnet. Weil Frauen in Österreich weiterhin fast 18% weniger Gehalt bekommen als Männer, kritisiert Holzleitner.
0: Vielen Dank, Hannes. Vom Nachrichtenstudio jetzt einen Blick auf die Straßen. 11.53 Uhr, liebe Grüße in die Autos. Und da schauen wir gleich wieder auf die Tauernautobahn, die A10 Richtung Salzburg bei Pasluik. Da ist der Hirfler-Tunnel wahrgesperrt, ist jetzt wieder frei. Jetzt war zwischendurch auch der Helbersberg-Tunnel gesperrt, wegen dem Rückstau von dem anderen. Beides sollte jetzt wieder offen sein und der Stau sollte sich auflösen. Dann schauen wir ins Burgenland auf der B52. Von Rust nach St. Margareten braucht er aktuell 20 Minuten länger. Da sind einige unterwegs zum Family Park. Hab schon einmal gesagt, kann ich gut verstehen bei dem Wetter. Dann kommen wir noch zu einer Meldung, die uns noch bis 17 Uhr heute begleitet. Und zwar in Tirol, die B165 Gerlausstraße bei Gerlaus, die ist gesperrt. Grund dafür ist ein großer Almabtrieb. Ausweichen, das geht nur am besten großräumig über Pasturk. Und wo es geht, wünsche ich euch eine gute und vor allem sichere Fahrt.
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0: So, da war gleich Punkt 12 Uhr und damit würde ich sagen Mahlzeit. Vielleicht seid ihr schon beim Mittagessen herrichten, so wie der Robert aus Unterretzbach, der schon, ja, gefühlt schon seit 2 Stunden am Preparen ist. Eh so wie jeden Sonntag. Heute gibt's Händelhaxerl, gebackenen Kaffiol, mehrere Salate und Erdäpfel. Also ein, boah, Wahnsinn, Wahnsinn, Wahnsinn. Ich könnte gar nicht wissen, für was ich mich zuerst entscheide. Apropos entscheiden. Nächsten Freitag habt ihr eine ziemlich einfache Entscheidung zu treffen. Und zwar, welcher Teil eurer Jugend soll zuerst eskalieren? Auf der einen Seite Songs, bei denen man nach 3 Sekunden schon mitsingt. Auf der anderen Seite Nummern, bei denen der Nacken spätestens nach 3 Sekunden sagt, du bist nicht mehr so jung. Naja, zwei Floors, zwei komplett unterschiedliche Arten, einen Freitagabend zu verbringen. Und zwei von euch schickt man da gratis hin. Wohin und wie an die Tickets kommt, gleich nach einem sehr coolen Start in diese volle Stunde. Gleich die Gorillas mit Feel Good Inc. Und jetzt Airborne. Klingt noch nicht danach, aber wird Airborne. Live it up. Diese Nummer ist einfach nur, die steigt sich einfach. Die steigert sich einfach nur. Und ich sag's euch, wo Airborne draufsteht, da ist Airborne drin. Live it up. Schönen Samstag.

0: Die Gorillas mit Feel Good Inc. Und ich fühle mich gut. Ich hoffe, euch geht's auch gut. Und das passt zu dem, was jetzt kommt. Denn die Festivalsaison, sind wir uns ehrlich, die ist langsam aber sicher vorüber. Die Festivalbänder kann man jetzt langsam nach dem Duschen schon mal wegschneiden. Vielleicht die Schuhe, die man noch dort mitgehabt hat, vom Zelt einmal ausklopfen. Los geht's aber wieder mit was Gutem. Und zwar, die Clubsaison fängt wieder an. Und nächsten Freitag darf da, was heißt darf, soll, muss wieder eskaliert werden.
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0: Der Grund dafür könnte kein besserer sein, denn Addicted to Rock ist zurück im Wiener U4 am 2. Oktober, also nächsten Freitag ab 23 Uhr. Und diesmal bekommt ihr gleich zwei Floors um die Ohren gehauen. Und zwar fangen wir mal an beim Main Floor. Pop Punk klingt dann ungefähr so. Kennt man doch aus der Jugend, oder? Blink 182, auf jeden Fall dann mit am Start, kann ich mir vorstellen. Sum 41, Billy Talent, Paramore, The Offspring, Rise Against und viele, viele mehr, die dieses Genre mitgeprägt haben oder natürlich auch noch mitprägen. Und dann geht man so ein bisschen ein paar Meter weiter, so an der Garderobe vorbei, in den anderen Raum hinüber. Und dort wird's deutlich schwerer, dunkler und vielleicht noch eine Spur lauter. New Metal und Metalcore, also zum Beispiel so.

0: glaube, ihr habt ein Bild, oder? System of a Down natürlich dort mitvertreten mit Job Sui war das gerade. Wer wird da noch dabei sein? Also ich schätze mal Slipknot, Korn, Limp Bizkit, Bring Me the Horizon und wie sie alle heißen. Und also ich bin echt schlecht im Entscheidungen treffen. Ich würde wahrscheinlich oder ich werde den Abend wahrscheinlich so bei der Garderobe verbringen. Das ist nämlich so in der Mitte, da kriegt man von beiden ein bisschen was ab. Naja, aber wer sich da leicht entscheiden kann, hat es an diesem Abend vielleicht leichter. Also quasi entweder mitsingen ja, oder irgendwie den alten Nacken ruinieren. Wobei wahrscheinlich eh beides passieren wird. Und dazu gibt's Welcome Shots, Getränke-Specials, Giveaways und jetzt kommt's. Wir schicken zwei von euch gratis ins U4. Nächsten Freitag, ich verlose hier und jetzt einmal zwei Tickets für das Addicted to Rock, The Heaviest Addiction Reloaded im U4. Was machen wir dafür? Ich würde sagen, ein Smiley, ein Emoji reicht da nicht. Ihr schickt mir eine Sprachnachricht. Ich habe es gestern schon gesagt, jetzt nicht so, ich will ins U4 zum Addicted to Rock, nein, ich muss dabei sein. Und ihr seid da so toll, verstellt eure Stimme, macht es richtig dark und richtig heavy. Und unter allen, die mir da jetzt eine Sprachnachricht schicken, an die gewohnte Nummer 0676 83 88 6100, werden wir in den nächsten 5 Minuten dann den Zufallsgenerator zuschlagen lassen. Und dann seid ihr mit dabei nächste Woche beim U4 mit Begleitperson eurer Wahl und müsst euch dann nur mehr entscheiden, auf welchem Floor ihr zuerst eskaliert.
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0: Was soll ich sagen? Ich stehe einfach auf die Nummer. Es wird nicht anders, kann ich nicht genug hören. Bad Religion, Punkrock-Song, großartig. Und Wochenende, eigentlich der perfekte Zeitpunkt, um einfach einmal ein bisschen runterzufahren, oder? Und eine österreichische Band, die liefert uns da gleich ziemlich passend den Soundtrack dazu. Und zwar Mother's Cake. Die haben den passenden Soundtrack dazu. Die Tiroler sind normalerweise eher so für musikalische Trips bekannt. Man kommt sich schon fast ein bisschen so ins Woodstock-Feeling hinein. So irgendwelche Gräser rauchen, vielleicht tropfen sich die irgendwas ein. Psychedelic Rock, intensiv, düster und gerne auch komplett ekstastisch. Und jetzt heißt die neue Nummer von ihnen ausgerechnet Take it easy. Und das ist, glaube ich, ein sehr gutes Motto für dieses Wochenende. Und live gibt es Mother's Cake nächstes Jahr wieder bei uns, aber auch heuer noch. Heuer zum Beispiel habe ich da stehen im Oktober am 9.10. in Innsbruck, am 18.11. in Salzburg, viele, viele weitere Termine. Am 19.11. sind sie in Wels im alten Schlachthof, am 12. Februar. Da sind sie dann nächsten Jahr in der Arena Wien. Alle Termine, wo Mother's Cake live zu sehen ist, natürlich auf unserer Website radio886.at. Und jetzt würde ich sagen, erst einmal Wochenende lauter machen und die neue von Mother's Cake genießen.
1: Hi, ich bin Yves von Mother's Cake und ihr hört unsere neue Single.
0: Lieber Yves, das machen wir. Gespannt. Das ist die neue Single von Mother's Cake. Take it easy. Ich bin der Michi und so rockt der Samstag.

0: Das war gerade der neue Song von Motherscake aus Tirol, Take It Easy. Das neue Album We're All Gonna Die kommt dann am 9. Oktober auf. Sind wir schon gespannt. Und ja, Take It Easy, es ist 4:45 und damit schauen wir mal, wie easy es auf den Straßen ausschaut. Naja, relativ easy, aber eine Meldung haben wir da vor allem noch aus von der A10 der Tauernautobahn Richtung Salzburg bei Pass Luik. Da war ja der Hirfler-Tunnel gesperrt. Defektes Fahrzeug, das ist schon seit längerem rausgeschleppt aus dem Tunnel, aber Reststau beschäftigt uns noch circa 6 Kilometer, aber der löst sich jetzt sukzessive auf. Dann schauen wir noch nach Tirol, A13 Richtung Innsbruck. Zwischen Schönberg und Innsbruck braucht ihr 20 Minuten länger und die B165 Gerlasstraße bei Gerlas ist gesperrt bis 17 Uhr. Grund dafür ist da ein großer Almabtrieb. Wo es geht, gute und sichere Fahrt.
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19: Ja, so ist es. Und wir haben es 12:30 und das ist eigentlich noch Brunchzeit, oder? Neue Folge vom Timpeltime Backstage Brunch ist seit gestern draußen. Wieder über 2 Stunden, wieder Themen, bei dem man sich irgendwann fragt, wie sind die jetzt eigentlich hier gelandet? Was da diesmal am Tisch passiert ist, gleich nach großartigen Nummern. Disturbed und jetzt brennen wir nochmal alles nieder. Linkin Park, Burn It Down, so rockt der Samstag.

0: Disturbed, Land of Confusion auf 88.6. Und jetzt, wir haben vor circa 15 Minuten, haben wir den neuen Song von Mothers-Kick gehört aus Tirol, Take It Easy. Und das nehmen wir uns jetzt noch einmal zum Motto. Wir setzen uns ganz gechillt an den wahrscheinlich lustigsten Brunchtisch des Landes. Also zurücklehnen, vielleicht einen Kaffee nachholen und ganz entspannt.
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0: Ganz entspannt, habe ich gesagt, oder? Naja, wobei entspannt bei diesen Protagonisten relativ schnell vorbei ist. Jeden Freitag wird bei uns traditionell gebruncht, Timpeltime Backstage Brunch. Diese Woche Sarah, Mike und natürlich der Timpel selber und alle, die es wissen, das ist so quasi unser Timpeltime Core Team. Folge 46 ist gestern auf den Weg gebracht worden und man muss schon fast sagen, natürlich wieder die 88.6 Timpeltime Brunch Garantie, über 2 Stunden Länge wieder mal. Und es gibt so Sachen, die passieren immer wieder, dass es einfach zu lang wird, also zu lang ist relativ. Und der Mike schafft es auch diesmal wieder, etwas persönlich über sich zu erzählen. Ja? Und bei dem er dann vermutlich eine Sekunde später, bin mir sicher, hat er sich gedacht, Alter, warum habe ich das eigentlich bei laufendem Mikro gesagt? Ausgelacht wieder sowieso. Naja, also das gibt's auf jeden Fall in der Folge, auf jeden Fall hörenswert. Und dann geht's um eine Studie darüber, wie wir uns in Österreich begrüßen. Ich sage mal Servus, grüß euch, hallo. So die üblichen Begrüßungen, so wie es der Timpel und ich im normalen Tagesverbrauch so machen, inklusive Spezialbegrüßungen für Veras und Kurz. Ihr werdet es gleich hören. Und die Sarah, die bringt eben dieses Thema irgendwie auf, dass sie sagt, sie begrüßt per WhatsApp oder per Schreiben anders als so im echten Reden.
2: Ich komme gerade drauf, dass ich anders Leute begrüße per Text als per Mund.
3: Also halt als persönlich.
2: Ja. Ja. Wenn ich schreibe total oft Aloha.
3: Also ich schreibe und sage am ehesten Servus.
2: Du hast noch nie zu uns Servus gesagt.
3: Wir sagen Guten Morgen,
4: wenn wir uns
3: um 3:45 in der Früh sagen.
4: Ja. Normalerweise, wenn wir uns am Abend sehen, dann ist das, weil wir uns noch sehen von der Früh.
3: Ja, nein, wirklich, wir grüßen uns nicht oft außerhalb von Guten Morgen.
4: Traurig. Und wenn, dann ist es Servus, glaube ich.
3: Ja.
2: Na.
4: Okay, Sarah. Was ist es sonst? Aloha ist es, glaube ich, nicht.
3: Aloha.
2: Aloha
3: ist auch nicht.
4: Aloha. Und es ist auch nicht, hey, hey.
3: Aloha Vera. Bitte, wenn ich eine Vera jemals... Nein, das ist so deppert, das hat es noch nie gehört. Aloha Vera.
2: Aloha ist ja urgeil. Ich kenne leider keine Vera in meinem engsten Umfeld. Aloha Vera.
3: Und ich würde sagen, bis deppert habe ich noch nie gehört. Alter. Danke.
4: Falls wir Freunde waren, ist das jetzt vorbei.
3: Na, grüß euch und Servus hin, finde ich die, da glaube ich, fällt mir auf, dass ich die am ersten Minute.
2: Oder einfach,
4: Wen begrüßt das so?
2: Große. Mein Bruder, sag ich, oder yo.
3: Also yo ist ein bisschen übertrieben.
2: Könntest eigentlich, wenn du jemanden mit yo grüßt.
3: Wenn er Kurt heißt, dann hast du Aloha Vera und yo Kurt.
4: Jetzt, ich hab kurz braucht.
2: Das ist viel besser als meiner. Ich wollte eigentlich sagen, wenn ich sage yo, und du sagst yo zurück,
3: dann sag, yo, yo.
2: Sag ich Effekt.
3: Ja.
0: Alter, unsere Sarah, Wahnsinn. Aber ich bin wieder mal beim Timpel. Ganz normal. Servus, grüß euch, das ist das normale Ding. Beim Schreiben habe ich da jetzt auch nicht den großen Unterschied. Ich schreibe auch Servus, Aloha, die Sarah. Ein Wahnsinn. Und der Mike, Aloha ist es bei uns sicher nicht, wie wir uns begrüßen. Also es entsteht immer was ganz, ganz Eigenes auf diesem Brunchtisch. Ich meine, die sehen sich auch halt sehr viel, die drei, diese Arbeitskollegen, sehr früh morgendlich, manchmal auch am Abend, zum Beispiel wie auf der Wiener Wiesn, wo sie vor ein paar Tagen waren. Also es ist so quasi eine kleine Arbeitsfamilie, der man einfach gern zuhört über ihre Probleme. Und ihr könnt auch gerne eure Probleme oder Fragen an den Brunchtisch legen. Gerne per WhatsApp-Sprachnachricht an den 0676 83 88 6 100. Folge 46 ist draußen. Und wenn euch das gefällt, dann bitte gerne weiterempfehlen an Freunde und Arbeitskollegen. Und was mir da noch einfällt, seit ganz geraumer kurzer Zeit gibt es auch einen eigenen Instagram-Account vom Timpeltime Backstage Brunch. Unbedingt auch mal reinschauen, da gibt dann nämlich alles in Bild, Ton und Farbe. Und gibt es natürlich überall, wo es Podcasts gibt. Auf jeder Streaming-Plattform könnt ihr den Podcast verfolgen und natürlich auch auf unserer Webseite radio886.at. Und wenn ihr schon dort seid, gerne auch Sterne da lassen. Gleich geht's weiter mit I Just Wanna Live. Passt doch gut zum Samstag. Let's rock.

0: Die Ärzte mit Lasse reden und lasst uns einmal kurz über Wetternachrichten und Verkehr reden, denn es ist 10 vor 1.
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0: So, schaut so aus, als hätte sich der Herbst einmal kurz freigenommen an diesem Samstagnachmittag. Es geht in ganz Österreich mit jeder Menge Sonne weiter. Über weite Strecken sogar komplett wolkenlos. Nur da und dort ziehen ein paar hohe Wolken durch, etwa in Ober- und in Niederösterreich. Und für Ende September wird es auch richtig warm, 18 bis 26 Grad. Die 26 schaffen wir vor allem im Wallgau und im Inntal, dazu auch nur schwacher bis mäßiger Wind, also sehr, sehr angenehm. Und auch am Abend geht die Sonne dann ziemlich ungestört unter. Die Nacht wird vielerorts klar, aber natürlich frischer, 12 bis 3 Grad in der Nacht, und morgen am Sonntag gibt es dann wieder Sonne und das von früh bis spät. Im Osten kommt ab Mittag ein bisschen Wind dazu, bei 18 bis 24 Grad, und kaum zu glauben, morgen im Westen sogar um die 27 Grad, punktuell zumindest möglich. Und am Montag bleibt es ebenfalls sonnig und warm, das sind doch gute Aussichten. Wochenende läuft und der Herbst schaut offenbar nur ein bisschen zu. Hannes Happ mit den Nachrichten.
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4: Um die Stromrechnung für uns alle weiter zu drücken, macht die Regierung billige Kredite für den Netzausbau möglich. Für Projekte der Energieversorger wie neue Trafos oder Stromspeicher schon ab 2 Millionen statt wie bisher 100 Millionen Euro. Die Netzkosten machen nämlich einen bedeutenden Teil der Stromrechnung aus. Die Nachfrage nach den günstigen Finanzierungen sei groß, sagt die österreichische Kontrollbank. Über 300 Millionen Euro hat die ÖKB bereits genehmigt. In München treffen sich heute 17 europäische Innenminister, um über das Thema Migration zu reden. Auch EU-Migrationskommissar Magnus Brunner ist mit dabei, ebenso wie Österreichs Innenminister Karner. Konkret soll die Politik darüber sprechen, wie beim aktuellen europäischen Migrationspakt noch einmal nachgeschärft werden könnte und vor allem, wie Rückführungen schneller gemacht werden können. Der sogenannte Tiroler Spritaufschlag soll offenbar Thema einer Sonderprüfung der E-Control werden. Einen Auftrag dazu hat die Regulierungsbehörde von Wirtschaftsminister Hartmannsdorfer bekommen. Ein Ost-West-Gefälle bei den Spritpreisen beschäftigt schon länger die Landespolitik. Die Menschen in Tirol haben seit dem Vorjahr um gut 6 Cent pro Liter Sprit mehr zahlen müssen als der Österreich-Durchschnitt. Mögliche Gründe sieht die E-Control wegen Tanktourismus und einem generell höheren Preisniveau in den Nachbarländern Deutschland und Italien. Einen Cyberangriff hat es auf die spanische Staatsbahn gegeben. Betroffen sind nach ersten Infos auch Daten von Nutzern, vor allem Namen und E-Mail-Adressen. Das von den Angreifern eingesetzte KI-Modell soll einem Modell des US-Unternehmens Anthropic ähneln, schreibt die Zeitung El Mundo. Der Bahnverkehr laufe aber normal.
0: Vielen Dank, Hannes. So, 5 vor 1, nicht 5 vor 12, 5 vor 1 haben wir es, und wir schauen zuerst einmal nach Niederösterreich. Da gibt es eine Unfallstelle, und zwar zwischen Ottenschlag und Lungendorf. B36 aktuell gesperrt, ausweichen geht da über Landesstraßen. Dann schauen wir nach Tirol. Da gibt es einen Plus von 20 Minuten auf der 13. der Brenner Autobahn Richtung Innsbruck zwischen Schönberg und Innsbruck. Und wir bleiben in Tirol, hab's heute schon öfter gesagt. Da wird heute ein Almabtrieb, ein großer Almabtrieb. Er geht davon statten. Jetzt habe ich es irgendwie rausgebracht. Und zwar auf der B165 Gerlosstraße, Berg Gerlos. Die ist gesperrt, und das noch bis 17 Uhr. Kommt gut und sicher durch diesen Samstag.
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12: Ja, da bin ich noch. Gut eine Stunde, gleich 13 Uhr haben wir es. Servus am Samstag. Und ja, in einer Stunde übernimmt dann mein lieber Kollege der Jakob Salfellner. Und für meine letzte Stunde, heute brauchen wir noch, naja, eure Fantasie, würde ich sagen. Und jemanden, an dem wir sie auslassen können. Praktischerweise haben wir unseren Timpel, wo wir das machen können. Ihr dürft aus ihm etwas machen, das die Welt so definitiv noch nicht gesehen hat oder gebraucht hat. Neuer Name, neues Outfit, besondere Fähigkeiten, komplett absurde Geschichte, vielleicht ein ganz neues Image dem Timpel aufgeistern. Und wenn eure Kreation richtig gut ist, dann könnt ihr damit ziemlich besondere Tickets abstauben. Das gibt's gleich bei mir. Und vorher starten wir rein in diese, meine letzte Stunde hier, mit großartiger Musik. Erstens auf der einen Seite ein absoluter Klassiker, Deep Purple, Smoke on the Water. Und jetzt freue ich mich auf die Nummer. Die ist einfach scharf. Poppy, New Way Out. Let's rock. Poppy.

0: Purple, Smoke on the Water auf 88.6 am Samstag. Wir haben es kurz nach 13 Uhr und jetzt stellt euch bitte vor, den Timpel als Superhelden. Ja, allein das Bild ist eigentlich schon ziemlich gefährlich genug, aber genau das wollen wir von euch. Ihr baut uns einen Super-Timpel oder noch besser den Superschurken-Timpel.
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0: Ganz genau, Ultra-VIP und dafür dürft ihr bitte oder sollt ihr komplett eskalieren. Gebt unserem Timpel einen Superhelden-Namen. So fangen wir mal an. Ein Outfit, eine Hintergrundgeschichte zum Beispiel. Welche Kräfte hat er? Wie ist er zu denen gekommen vielleicht? Wer ist sein Erzfeind? Und ganz wichtig, wie kann man ihn vielleicht besiegen? Und vielleicht kann er durch Wände gehen, Gedanken lesen oder Bier einfach mit einem Blick einkühlen. Wäre beim Timpel wahrscheinlich die sinnvollste Superkraft. Da wäre man ein Superteam. Er kühlt sie mit einem Blick ein und ich trinke sie dann mit einem Schluck aus. Die zwei Superhelden, Stranzi und Timpel X. Nein, apropos X, so haben das schon gemacht. Und zwar schickt sie uns dann nämlich eine Sprachnachricht, wie das Ganze die Geschichte hinter der, ja, hinter dem Superhelden ist. Und so haben das gemacht Simon, Herbert und die Maria. Und hier hört es einmal, Timpel X.
3: Wir befinden uns im Jahr 2026 nach Christus. Ganz Österreich ist vom Kommerz besetzt. Ganz Österreich? Nein. Ein Studio unbeugsamer Moderatorinnen und Moderatoren hört nicht auf, dem musikalischen Einheitsbrei Widerstand zu leisten. Dies ist die Geschichte von Timpel X, der als kleines Kind in einen Topf voll Buchstabensuppe gefallen ist und seitdem nur noch in Reimen sprechen kann. Mit seinem treuen Gefährten Myconix, gemeinsam mit ihren Freunden Kingafix und Sarah Hinkelsteiner, deren liebstes Hobby es ist, von Timpel X durch das Studio getragen zu werden, verteidigen sie den Musikgeschmack Österreichs gegen die Übermacht des Kommerz. Und wenn selbst mal Timpel X keine passenden Worte mehr findet, können sie sich immer noch auf Miraculisa und ihr scheinbar unendliches Wissen verlassen.
0: Alter, ich scheiß mich an. Wie geil ist das bitte? Wie cool ist das? Myconix und die Sarah Hinkelsteiner. Also bitte, Wahnsinn. So, so geil gemacht. Also, so oder so ähnlich soll das ginge. Die Hintergrundgeschichte dazu gestaltet ihr uns dann noch ein Bild von eurer Version und die Geschichte dahinter eben per WhatsApp-Sprachnachricht. Und wenn eure Kreation überzeugt, dann geht's für euch als Ultra-VIP zur Comic-Con, Vienna Comic-Con am 21. und 22. November in der Messe Wien. Zwei Tage dabei, eigener VIP-Eingang. Eigene zuerst bei den Fotos und bei den Schauspielgästen. Also das ist schon ein ordentliches Package. Bin gespannt auf eure Timpel-Versionen und deswegen machen wir jetzt weiter. Nehmt einen Timpel her, macht Superkräfte drauf und alle Infos dazu gibt es auf unserer Website radio886.at. Ganz zu Ende ist es noch nicht, aber Placebo sagen ja.

Rise Against mit Soraya auf 88.6. Ja, für mich war es das heute langsam. 4 Stunden Samstag gemeinsam erledigt. Hat sehr viel Spaß gemacht. Jetzt mein Vorschlag, ich werde zum Mangel raus mit euch. Die Sonne scheint und natürlich unbedingt Radio mitnehmen. Jakob wird dann gleich übernehmen und natürlich auch den Nachmittag mit viel Musik euch einbläuen und prägen. Und ich hoffe, wir hören uns morgen wieder. Bin schon wieder ab 7 Uhr wieder für euch da. Bis dahin, habt einen feinen Samstag. Bleibt brav, zumindest halbwegs. Und wenn es nicht geht, lasst euch zumindest nicht erwischen. Mein Appell immer an euch. Und jetzt ein bisschen ruhigerer Töne und noch ein bisschen Limp Bizkit zum Runterkommen. Klingt komisch, ist aber so. Behind Blue Eyes, schönen Samstag.

0: Jerry Lewis, Great Balls of Fire auf 88.6. Schauen wir mal, was auf den Straßen los ist. 13.25 Uhr, liebe Grüße in die Autos. Da gibt es zum Glück keine Great Balls of Fire, aber eine Unfallstelle in Niederösterreich zwischen Ottenschlag und Lungendorf. Da ist die B36 gesperrt. Ausweichen geht dann nur über Landesstraßen. Dann schauen wir ins Bundesland Tirol. Da gibt es die meisten Meldungen, und zwar 20 Minuten plus gibt es auf der Brenner Autobahn Richtung Innsbruck zwischen Schönberg und Innsbruck. Grund dafür ist Überlastung. Und was heute auch ein Thema ist, da sind heute viele große Almabtriebe. Und zwar zum Beispiel B165, Gerlaustraße in Gerlaus. Die ist gesperrt, das noch voraussichtlich bis 17 Uhr. Ausweichen ist nur großräumig möglich, zum Beispiel über die B161 oder B178. Kommt gut und vor allem sicher an euer Ziel.
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0: AC/DC Back in Black am Samstag auf 88.6, kurz nach 13:30 haben wir es. Das heißt, der Jakob übernimmt gleich. Hallo Jakob. Sorry, ich muss dich auftreten natürlich auch. Hallo, sonst kann man dich nicht hören. Jetzt war gerade Back in Black. Ich weiß es nicht. Gut, wir haben gerade vorher gesprochen. Morgen heißt es wieder Back in Rot-Weiß-Rot. Morgen wieder Ländermatch. Wir haben gerade gesprochen. Du hast das letzte Spiel irgendwie nicht ganz mitbekommen.
1: Na, verschwitzt. Ich bin ins Pub gekommen, wo es vorbei war.
0: Aber eigentlich guter Zeitpunkt, weil es sind spät die Tore gefallen und okay. Es war ein bisschen ein Nervenkrimi. Wieder mal bei Österreich, aber am Schluss haben wir es geschafft. Ich freue mich auf jeden Fall morgen auf das Spiel gegen den Kosovo und du freust dich auf den Nachmittag hier, hoffe ich.
1: Absolut.
0: Schönes Wetter ist draußen. Solltet ihr draußen unterwegs sein, Kopfhörer mitnehmen. Irgendwo kann man uns überall empfangen. Jakob übernimmt jetzt. Viel Spaß mit den Hörern, Jakob.
1: Danke dir, Michi.
0: Und wir machen jetzt noch Paramore Ignorance zusammen. Habt einen feinen Samstagnachmittag mit dem Jakob. Sayonara.

0: Und da geht's heute mit viel Sonnenschein durch den Samstag. Oft auch ungetrübt vor blauem Himmel. Und es wird warm für Ende September. Wir werden jetzt am Nachmittag dann von bis zu 26 Grad. Der Sonntagmorgen ähnlich und ebenfalls recht freundlich. Auch da gehen sich wieder ein paar Sonnenstunden aus bei Temperaturen meist zwischen 18 und 24 Grad im Tagesverlauf.
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2: SPÖ-Chef Andreas Babler will SPÖ-Chef bleiben und denkt nicht daran, den Parteivorsitz zurückzulegen, sagt er heute in Wien. Sollte Medienmanager Gerhard Zeiler für den Posten des SPÖ-Chefs kandidieren wollen, gäbe es klare Regeln. Für eine vorzeitige Vorsitzendenwahl bräuchte Zeiler rund 12.500 Unterschriften von Parteimitgliedern. Alternativ könnte auch der Bundesvorstand einen außerordentlichen Parteitag einberufen. Die nächste reguläre Sitzung wäre für den 6. November geplant. Um die Stromrechnung für uns alle weiter zu drücken, macht die Regierung billige Kredite für den Netzausbau möglich. Für Projekte der Energieversorger wie neue Trafos oder Stromspeicher schon ab 2 Millionen statt wie bisher 100 Millionen Euro. Die Netzkosten machen nämlich einen bedeutenden Teil der Stromrechnung aus. Die Nachfrage nach den günstigen Finanzierungen sei groß, sagt die österreichische Kontrollbank. Über 300 Millionen Euro hat die ÖKB bereits genehmigt. China und die USA haben sich geeinigt, die gegenseitigen Zölle abzubauen. Das soll umgerechnet rund 26 Milliarden Euro ausmachen. Präsident Trump und Staatschef Xi Jinping haben sich das in den USA ausgemacht, schreibt das chinesische Außenministerium. Jetzt soll auch ein umfassendes Handelsabkommen ausgearbeitet werden. Im Raum Innsbruck hat es am Vormittag kurz vor 10 Uhr ein Erdbeben gegeben. Viele Menschen haben das Beben der Stärke 3,8 wahrgenommen. Auch ein Grollen war zu hören. Bei Erdbeben dieser Stärke können vereinzelt auch leichte Schäden auftreten, heißt es vom Erdbebendienst der GS4 Austria. Davor hat schon in der Früh mit einer Stärke von 1,6 leicht die Erde gebebt.
0: Ich danke dir, Hannes Hab. Das waren die Nachrichten und damit schauen wir natürlich auch noch auf die Straßen. 1353 ist es, wo es länger dauert, in Tirol auf der 13 zwischen Innsbruck und Schöneberg wegen Überlastung. Außerdem gibt es auch eine Sperre der B165 in Gerlos aufgrund eines Almabtriebs. Man wird da über die B161 und B178 aber umgeleitet.
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0: Yes, jawohl, ganz genau. So schauen wir aus. Das ist der 26. September, wo ich einen ganz lieben Gruß ins Land schicke am Samstag und einen schönen Nachmittag wünsche jetzt mit Meat Loaf und den Foo Fighters hier auf 88.6. Schönes Wochenende.

0: Billy Talent, Devil on My Shoulder hier auf 88.6. Wir machen einen Blick auf Wetternachrichten und Verkehr.
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I would do anything for love. Meatloaf hier auf 88.6. So rockt das Leben gleich auch mit den Bad Omens und Tenacious D. Das ist das Samstagnachmittag. 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

Tenacious D's Tribute. Das ist das Wochenende, ihr hört 88.6, da gleich auch Jefferson Airplane. Bei uns mit in der Leitung vorher jetzt, aber auch noch Musik aus Österreich da mit dabei und da eine Nummer vom neuen Album jetzt, das seit dem Monat am Markt ist, Max Schnabel und das Volk der Mäuse mit. Wenn du gehst, das ist der 28. September. Schön, dass ihr zuhört.

0: Somebody to Love, Jefferson Airplane hier auf 88.6. Es ist gleich 14.23. Wir machen einen kurzen Blick auf die Straßen und danach My Chemical Romance und Corey Taylor. Und da haben wir nach wie vor ein Plus von etwa 20 Minuten in Tirol auf der A13 Richtung Innsbruck zwischen Schöneberg und Innsbruck wegen Überlastung. Die BR 165 außerdem in Gerlos nach wie vor gesperrt bis 17 Uhr in etwa. Da gibt es einen Almabtrieb. Ausweichen geht er großräumig über die BR 161 und BR 178. In Kärnten außerdem auch da ein Zeitverlust von etwa 20 Minuten mehr einplanen auf der A10 Richtung Salzburg im Baustellenbereich bei Villach. Da staut es zurück bis auf die A11 und auch in Salzburg. Verliert man etwa 15 Minuten am Grenzübergang Walserberg bei der Ausreise.
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My Chemical Romance mit Welcome to the Black Parade. Das ist 88.6 am Wochenende. Da gleich auch mit am Start Alter Bridge in wenigen Minuten vorher. Aber hören wir jetzt da auch noch so eine Nummer, die ihr online findet. Über unsere Website www.radio886.at auf der Liste fürs Best of Tag und Nacht morgen ab 13 Uhr. Wo wir ja bis letzte Woche von euch passend zur Tag- und Nachtgleiche, die am 23. waren, Nummern wissen wollten, in denen Night oder Day vorkommt. Da habt ihr uns auch wie immer wieder super viele tolle Schmankerl geschickt. Und jetzt wählen wir da eben noch bis morgen eure Top 50. Da also unbedingt noch Stimme abgeben, wenn ihr was mitreden wollt. Und dann vielleicht ja auch da noch John Bon Jovi mit dabei. Mit Have a Nice Day, was uns der Thomas hat zukommen lassen und wir jetzt auch hören als kleiner Vorgeschmack schon aufs Best of Tag und Nacht, morgen mit der Lü ab etwa 13 Uhr.

0: Party mit Jack am Samstag. Das ist das Wochenende hier auf 88.6. Gleich da auch mehr Musik, kurze Infoboxenstopp. Jetzt vorher aber noch mit Wetternachrichten und Verkehr.
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0: Und da heute ein feines Tagerl. Viel Sonnenschein und nur wenige Wolken. Und es ist bzw. wird warm für Ende September mit Werten bis am Abend von bis zu 26 Grad. Und ähnlich dann auch der Sonntagmorgen, da schon in der ersten Tageshälfte wieder viel Sonne. Später können dann ein paar Wolken von Salzburg aus ostwärts auf- und durchziehen bei Werten von bis zu 27 Grad am Nachmittag.
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3: Ungefähr 115 Euro im Monat, so viel geben Besitzer in Österreich im Schnitt für ihre Haustiere aus, zeigen Zahlen der Statistik Austria. Vor allem Tierarztkosten steigen in den letzten Jahren rasant an. Haustiere kranken versichern zu lassen, ist in Skandinavien oder Großbritannien ganz normal, in Österreich aber noch recht selten. Die Nachfrage steigt aber, zeigt eine Umfrage der Veterinärmedizinischen Uni Wien. Etwa ein Fünftel der Haustierbesitzer hat so eine Versicherung, etwa gleich viele haben aber noch nie davon gehört. SPÖ-Chef Andreas Babler will SPÖ-Chef bleiben und denkt nicht daran, den Parteivorsitz zurückzulegen, sagt er heute in Wien. Sollte Medienmanager Gerhard Zeiler für den Posten des SPÖ-Chefs kandidieren wollen, gäbe es klare Regeln. Für eine vorzeitige Vorsitzendenwahl bräuchte Zeiler rund 12.500 Unterschriften von Parteimitgliedern. Alternativ könnte auch der Bundesvorstand einen außerordentlichen Parteitag einberufen. Die nächste reguläre Sitzung wäre für den 6. November geplant. In Griechenland hat es in der Altstadt von Athen eine schwere Explosion gegeben. Retter haben 6 Tote aus den Trümmern geholt. Im Haus soll unter anderem ein älteres Ehepaar gelebt haben. In einer Ferienwohnung im 1. Stock sollen 4 US-Amerikaner untergebracht gewesen sein. Offiziell identifiziert sind die Opfer aber noch nicht. Als Grund für die Explosion wird ein Gasleck vermutet.

0: Weil Michael Gregoritsch hat im Abschlusstraining des ÖFB-Teams fürs morgige Heimspiel gegen den Kosovo nicht mitgemacht. Er hat wegen seiner Sprunggelenksverletzung ein individuelles Programm abgespielt. Sein Einsatz morgen ist damit weiter fraglich.
1: Ich danke dir, Hannes Haab, fürs Nachrichten-Update. Und damit schauen wir natürlich auch noch auf die Straßen. 1452 ist es und dann nach Niederösterreich auf die S6 Richtung Wien im Baustellenbereich bei den Neunkirchen. Da Stau bei einem Zeitverlust von etwa 20 Minuten. Die verliert man auch in Tirol. Da das Plus auf der A13 Richtung Innsbruck zwischen Schöneberg und Innsbruck wegen Überlastung. Da kann man ausweichen über die wegen Überlastung auch Stau auf der B165 in Gerlos. Die ist gesperrt bis 17 Uhr. Da gibt es einen Almabtrieb. Ausweichen geht er großräumig über die B161 und B178 in Kärnten. Verliert man auch etwa 25 Minuten auf der A10 Richtung Salzburg im Baustellenbereich bei Villach. Da staut es zurück bis auf die A11. Und auch in Salzburg ein Zeitverlust von etwa 20 Minuten mehr einzuplanen am Grenzübergang Walserberg bei der Ausreise.
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3: Am Samstagnachmittag mit Creedence Clearwater Revival und Puddle of Mud jetzt hier auf 88.6. Kommt gut durchs Wochenende.

0: Da geht's ab am Samstag hier auf 88.6 mit Creedence Clearwater Revivals. Proud Mary, außerdem gleich auch The Offspring und Musik aus Österreich von Velvet Wasted. Das ist der 26. September.
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0: Iron Maidens Can I Play With Madness, das ist der Samstagnachmittag hier auf 88.6, gleich 15.24, bitte nicht vergessen.
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0: Wir machen einen kurzen Blick auf die Straßen und schauen dann nach Niederösterreich, wo staut auf der S6 in beiden Richtungen im Baustellenbereich zwischen Glognitz und Neunkirchen. Bei einem Zeitverlust von etwa 30 Minuten ausweichen geht er über die B17. In Tirol verliert man 20. Auf der A13 Richtung Innsbruck zwischen Schöneberg und Innsbruck wegen Überlastung und in Kärnten staut im Baustellenbereich auf der A10 Richtung Salzburg bei Villach einmal und auch dann zwischen Spital und Rennweg bei einem Zeitverlust von jeweils 20 Minuten, die man auch verliert. In Salzburg selbst am Grenzübergang Walserberg bei der Ausreise.
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Avril Lavigne, My Happy Ending für euren Samstagnachmittag. Da gleich auch Flogging Molly und Nirvana bei uns mit in der Leitung. Vorher aber da jetzt auch noch unsere 88.6 Headliner der Woche und damit morgen Abend dann ab etwa 18 Uhr live Bärtuf, die morgen außerdem da ja auch auf Konzertbesuch in Wien vorbeischauen und wir dann natürlich allen, die mit am Start sind in der Bundeshauptstadt, einen feinen Abend wünschen und ein geiles Konzert für alle, die es nicht schaffen, gibt es eben bei uns das Ersatzprogramm und die US-Amerikaner eine ganze Stunde lang live und darauf jetzt auch schon einen kleinen Vorgeschmack bei mir hier auf 88.6 mit Riptide, jetzt Bärtuf und morgen Abend dann ab 18 Uhr.

0: For you. From Ashes to New mit Die For You, das ist 88.6 am Wochenende. Es ist 10 vor 4, 15.50, Blick auf Wetternachrichten und Verkehr.
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0: Und da geht's heute mit viel Sonnenschein durch den Samstag, oft auch ungetrübt vor blauem Himmel. Und es wird warm für Ende September bei Werten jetzt am Nachmittag von bis zu 26 Grad. Der Sonntagmorgen ähnlich dann und ebenfalls recht freundlich. Auch da gehen sich wieder ein paar Sonnenstunden aus im Tagesverlauf bei Temperaturen meist zwischen 18 und 27 Grad. Und damit schauen wir, was da heute sonst noch so los ist im Land und am Rest des Planeten. Die Nachrichten jetzt von und mit Hannes Haab.
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2: In München treffen sich aktuell 17 europäische Innenminister mit EU-Migrationskommissar Magnus Brunner, um über die Migrationspolitik zu reden. Es soll da um weitere Schritte gehen, um vor allem die EU-Außengrenzen zu schützen. Auch Abschiebezentren in Drittstaaten werden da Thema sein. Für EU-Migrationskommissar Brunner sind sie kein Problem. Wer ein Auto von VW hat, das vom aktuellen Rückruf betroffen ist, könnte zweimal in die Werkstatt müssen. Beim Rückruf geht es um eine Schraube an der Lenkung, die rosten und brechen könnte. Weil für die Rückrufaktion aber zu wenig Schrauben da sind, könnten die Werkstätten ersatzweise eine andere Schraube einbauen. In einem zweiten Anlauf dann die richtige, steht in internen Werkstattpapieren. In Österreich sind 95.000 VW-Fahrzeuge betroffen. Ungefähr 115 Euro im Monat, so viel geben Besitzer in Österreich im Schnitt für ihre Haustiere aus, zeigen Zahlen der Statistik Austria. Vor allem Tierarztkosten steigen in den letzten Jahren rasant an. Haustiere kranken versichern zu lassen, ist in Skandinavien oder Großbritannien ganz normal, in Österreich aber noch recht selten. Die Nachfrage steigt aber, zeigt eine Umfrage der Veterinärmedizinischen Uni Wien. Etwa ein Fünftel der Haustierbesitzer hat so eine Versicherung, etwa gleich viele haben aber noch nie davon gehört. Formel 1, Mercedes-Pilot George Russell schafft im Grand Prix von Aserbaidschan einen Start-Ziel-Sieg. Hinter ihm kommt Max Verstappen im Red Bull ins Ziel. Dritter beim Rennen in Baku wird Verstappens Teamkollege Isaac Hadjar. WM-Führender Kimi Antonelli schafft es nach einem verpatzten Qualifying von Startplatz 16 auf Rang 5.
0: Dankeschön. Und damit schauen wir natürlich auch noch auf die Straßen. 15:52 steht am Ziffernblatt.

0: Stadt und da steht es auch in Niederösterreich. Auf der S6 in beiden Richtungen im Baustellenbereich zwischen Glocknitz und Neunkirchen. Ausweichen geht da über die B17. In Tirol braucht man 20 Minuten länger. Auf der A13 Richtung Innsbruck zwischen Schönberg und Innsbruck wegen Überlastung. In Kärnten ebenfalls etwa 20 bis 30 Minuten eigentlich der Zeitverlust. Auf der A10 Richtung Salzburg im Baustellenbereich bei Villach. Da staut es zurück bis auf die A11 und auch zwischen Spital und Rennweg dann noch einmal ein Plus von 20 Minuten. Und so auch in Salzburg am Grenzübergang Walserberg bei der Ausreise.
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9: Am 26. September bei der Arbeit und damit einen wunderschönen Samstagnachmittag. Da hören wir gleich auch einen von vier Finalisten der 88.6 Rot-Weiß Rockstage 26 nach Metallica. Und jetzt vorher auch noch den Ärzten mit Plan B hier auf 88.6. So rockt das Leben.

0: Nothing Else Matters, Metallica hier auf 88.6 am Samstag. Da jetzt Musik aus Österreich und danach Him mit Wicked Game.
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0: 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Und da befinden wir uns inzwischen auch in der Endphase. Das Finale dann am 10. Oktober, übernächste Woche im WUK. Und vier Bands dann nur noch mit am Start, die sich da im Halbfinal-Voting über den Sommer durchsetzen konnten. Die alle auf unserer Website radio886.at zum Kennenlernen online, auch mit Musikbeispiel. Außerdem natürlich auch bis zum Finale noch bei uns vermehrt on air zu hören. Nämlich zum Beispiel genau jetzt Ambers Collide aus der Steiermark Hartberg mit Queen of Ice hier auf 88.6 und ihr dann hoffentlich alle mit dabei beim Finale der 88.6 Rot-Weiß Rockstage 26 am 10. Oktober im WUK in Wien.

Him mit Chris Isaac Cover. Wicked Game, ihr hört 88.6. Das ist der 26. September. Samstagnachmittag, es ist 10 vor 4. 10 nach 4.

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0: Seether mit Remedy veredeln uns den 26. September. Da jetzt ein kurzer Blick auf die Straßen und danach Guns N' Roses und Papa Roach. Es ist 16:24 und da dauert es nach wie vor länger in Niederösterreich. Auf der S6 in beiden Richtungen. Im Baustellenbereich zwischen Glognitz und Neunkirchen, da der Zeitverlust jeweils etwa 25 Minuten ausweichen, geht er über die B17. In Tirol verliert man 20 Minuten. Auf der A13 zwischen Schönberg und Innsbruck wegen Überlastung, auch auf der Gerlostraße, die ist gesperrt bis 17 Uhr aufgrund eines Almabtriebes. In der Steiermark staut es auch, 15 Minuten der Zeitverlust auf der S6 Richtung Klagenfurt. Bei Leoben steht ein defektes Fahrzeug im Baustellenbereich. In Kärnten verliert man 20 Minuten auf der A10 Richtung Salzburg. Da im Baustellenbereich zwischen Spital und Gmünschstau und auch 20 Minuten der Zeitverlust in Salzburg am Grenzübergang Walserberg bei der Ausreise. Außerdem in Oberösterreich gibt es auch noch Sperren aufgrund eines Fahrradrennens der BR 151 und 152 bis etwa 18 Uhr.
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0: Die Guns N' Roses mit Knocking on Heaven's Door, so rockt das Leben hier auf 88.6. Das ist das Wochenende, da gleich auch Linkin Park mit Up From The Bottom, vorher jetzt, aber hören wir da noch rein in den Temple Time, Backstage Brunch, wo zum Wochenende hin. Das Temple Team, die Sarah, der Mike und der Temple verlängern sich da extra noch einmal Zeit auch nehmen für eure Nachrichten, außerdem darüber sprechen, für was halt sonst keine Zeit mehr war und es mit den dreien da auch diesmal wieder eine Hits geworden ist.
1: Aber das sind Menschen, die halt einfach eine ganz andere Körpernähe auch zulassen können. Ich glaube, ich habe es im Podcast ja erzählt, aber in der Sauna das eine Mal, wo ein Mann neben mir sein Knie an meines gelegt hat, war der Moment, wo ich...
2: Ja, aber hat das lassen oder hat das gleich
1: weggezogen? Ich habe halt dann versucht, irgendwie noch weiter die Beine zusammenzutun, weil... Das war wohl unangenehm.
2: Ah,
1: das war wirklich...
2: Ja, gut, Berührung ist Stopp.
3: Ich muss sagen, wenn ich in der Sauna bin, will ich nicht mal meine Partnerin berühren.
2: Warum? Wollt ihr?
1: Hört die unseren Podcast?
3: Ich weiß das.
1: Ob ihr am Samstag noch zusammen seid.
3: Also ich weiß das. Wir waren schon in der Sauna.
2: Und was sagst, hast du gesagt? Nur gleich, dass wir gesagt sind, ich will dich nicht berühren.
3: Alles an mir schwitzt.
2: Ja,
3: ich will jetzt nicht berührt werden.
2: Echt jetzt?
3: Ja.
2: Ist doch Blunzeln wurscht.
1: Nein, das ist egal, in der Sauna stehe ich. Also
2: das ist ja das Normalste lieber, auf der Welt.
1: Nein, ja, aber natürlich in der Sauna zu zweit, da kann man sich schon berühren, wenn alles verschwitzt ist. Da ist er dann
2: nein.
1: So.
2: Nein. Fix, Alter.
1: Was?
2: Alter, was? Nein.
1: Was ist mit dir?
2: Alter, du kannst deine Partnerin in der Sauna.
3: Ich kann schon, aber ich brauch's nicht.
2: Nein,
3: brauchst du es anscheinend?
2: Ja, brauch ich's relativ, aber... Also hast du was gegen Schweiß?
3: Nein, ich habe nichts gegen Schweiß, aber ich muss nicht, ich muss nicht angegriffen werden, wenn ich gerade total schwitze.
1: Eh nicht.
3: Das mag
1: von
3: ich nicht.
1: Einem fremden Mann neben mir möchte ich auch das Knie nicht spüren, aber also von meiner Partnerin wäre das...
2: Vielleicht
1: schon.
2: Knie und mehr.
1: Brauch ich wollte gerade sagen, im Gegenteil eben.
2: Knie
1: also
2: plus.
3: Na, Knie minus.
1: Das ist bei mir. Wenn zu dir das dein Partner sagen würde.
3: Na, ich sage,
1: ich kann es eh nicht machen. Das, also,
2: so. Warum
1: an dem
2: du?
1: Alleine.
2: Du hast erst recht, mach ich's fleißig. Greif ich dich nur an. Da kommt der Finger.
1: Auch das aus geht Knie, leichter, wenn es schon flüssig ist. Also,
3: was soll ich sagen? Ich mag es nicht, wenn jemand auf meinen Schweiß draufgreift.
1: Ich sage nochmal, ja, ich. Auch bei 0% der Menschen, Beistrich. Normalerweise außer der einen, mit dem man sich ausmacht. Du, was ist das?
3: Angreifen ist okay.
1: Nix im Taxi. Angreifen ist okay.
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2: Und da heute, der Samstag, ein angenehmes Tagerl meist. Viel Sonnenschein und kaum Wolken und es ist recht warm für Ende September bei aktuellen Höchstwerten im Land von etwa 24 Grad. Und ähnlich dann auch der Sonntagmorgen. Da gibt es Sonne schon in der ersten Tageshälfte. Später können dann von Salzburg aus ostwärts Wolken durchziehen, allerdings bei Temperaturen stellenweise von bis zu 27 Grad am Nachmittag.
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4: In den kommenden Jahrzehnten könnte es in Österreich ein Überangebot an Immobilien geben. Schon jetzt sind viele Häuser und Wohnungen aus den 1960er und 70er Jahren auf dem Markt. Gleichzeitig werden die Babyboomer immer älter und wenn Menschen dann in eine Wohnung oder eine Senioreneinrichtung umziehen, werden Immobilien frei. Das dürfte die Preise drücken, vermuten Branchenkenner. Um die Umsetzung der europäischen Migrationswende haben sich in München 17 europäische Innenminister mit EU-Migrationskommissar Magnus Brunner beraten. Auch die umstrittenen Return-Hubs oder Abschiebezentren sind erneut Thema gewesen. Dazu hat sich erneut die sogenannte Gruppe der Umsetzer ausgetauscht. Zu dieser Gruppe von Staaten, die Abschiebezentren in Drittstaaten errichten wollen, gehört neben Deutschland auch Österreich. SPÖ-Chef Andreas Babler will SPÖ-Chef bleiben und denkt nicht daran, den Parteivorsitz zurückzulegen, sagt er heute in Wien. Sollte Medienmanager Gerhard Zeiler für den Posten des SPÖ-Chefs kandidieren wollen, gäbe es klare Regeln. Für eine vorzeitige Vorsitzendenwahl bräuchte Zeiler rund 12.500 Unterschriften von Parteimitgliedern.

0: Alternativ könnte auch der Bundesvorstand einen außerordentlichen Parteitag einberufen. Die nächste reguläre Sitzung wäre für den 6. November geplant. TikTok hat einen für Montag geplanten Prozess in den USA abwenden können, mit einem Vergleich, mit dem sich die Videoplattform dazu verpflichtet, die Nutzungszeit für junge User auf 2 Stunden täglich zu begrenzen. Außerdem muss TikTok mindestens 100 Millionen US-Dollar zahlen. Der Bundesstaat Alabama hatte die Videoplattform geklagt, weil sie junge Nutzer zu wenig schützt und ihnen Videos über Suizide, Essstörungen, Alkohol und Sex anzeigen würde.
1: Danke dir, Hab Hannes. Das waren die Nachrichten. Und damit schauen wir natürlich auch noch auf die Straßen. 16:54, gleich 5:05. Und da in Niederösterreich nach wie vor mehr einplanen. Auf der S6 in beiden Richtungen im Baustellenbereich zwischen Glocknitz und Neunkirchen. Etwa 25 Minuten der aktuelle Zeitverlust. Ausweichen geht da über die B17 in Tirol. Verliert man 20 Minuten. Auf der A13 zwischen Schönberg und Innsbruck wegen Überlastung. Auch auf der Gerlosstraße bzw. Gerlosstraße ist gesperrt bis etwa 17 Uhr, 17:30 aufgrund eines Almabtriebes in der Steiermark. Staut's auch auf der S6 Richtung Klagenfurt bei Leoben. Da steht ein defektes Fahrzeug im Baustellenbereich. Etwa 15 Minuten der Zeitverlust. 20 Minuten verliert man dann noch in Kärnten auf der A10 Richtung Salzburg im Baustellenbereich zwischen Spital und Gmünd. Und auch 20 Minuten in etwa der Zeitverlust in Salzburg am Grenzübergang Walserberg bei der Ausreise. Außerdem bis etwa 18 Uhr gesperrt in Oberösterreich aufgrund eines Fahrradrennens die BR 151 und BR 152. Sonst aber geht es derzeit voran, kommt gut und sicher ans Ziel.
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12: Jawohl, ganz genau so schauen wir aus. Das ist das Wochenende und da jetzt mit am Start hier auf 88.6 Queen und Shinedown. Es ist 16.58 Uhr. Schönen Samstagnachmittag.

0: Queen mit We Are The Champions hier auf 88.6. Das ist der Samstag.
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0: Nickelback mit Animals, so rockt das Leben hier auf. 88.6, wo wir jetzt kurz auf die Straßen schauen und danach zweimal Billy, einmal Talent, einmal Idol. Das ist der Samstagnachmittag, derweil noch, es ist 5:10. Und da gibt es jetzt gute Nachrichten. Die Unfallstelle geräumt, der Stau löst sich auf in Niederösterreich. Auf der S6 in beiden Richtungen zwischen Glocknitz und Neunkirchen nach einem Unfall. Dafür mehr einplanen. Immer noch in der Steiermark auf der S6 Richtung Klagenfurt. Im Baustellenbereich bei Leoben etwa 15 Minuten. In Kärnten dauert es 20 Minuten länger. Auf der A10 Richtung Salzburg zwischen Spital und Gmünd. Und dann noch weiter in Salzburg bei Flachau. Außerdem mehr einplanen in Salzburg, auch am Grenzübergang Walserberg bei der Ausreise. Ebenfalls etwa 20 Minuten und gesperrt immer noch in Oberösterreich die B151 und B152 aufgrund eines Fahrradrennens. Das dauert bis etwa 18 Uhr.
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0: Am Samstag Billy Idol mit White Wedding hier auf 88.6, da gleich auch Social Distortion und Rage Against the Machine. Bei uns zu hören, das ist der 26. September. 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

0: ACDC mit Shoot to Thrill, so rockt der Samstag. Gleich 17:49, wir machen einen Blick auf Wetternachrichten und Verkehr.
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0: Bis zu 27 Grad.
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2: Schon jetzt kommen viele Häuser und Wohnungen aus den 60er und 70er Jahren auf den Markt. In den nächsten Jahren und Jahrzehnten werden auch viele Immobilien der Babyboomer frei. Etwa wenn ältere Menschen in eine kleinere Wohnung oder eine Senioreneinrichtung übersiedeln. Das könnte die Preise drücken. Gleichzeitig dürfte es auch einen Boom beim Renovieren, Um- und Ausbauen geben, sagen Branchenkenner. Um die Stromrechnung für uns alle weiter zu drücken, macht die Regierung billige Kredite für den Netzausbau möglich. Für Projekte der Energieversorger wie neue Trafos oder Stromspeicher schon ab 2 Millionen statt wie bisher 100 Millionen Euro. Die Netzkosten machen nämlich einen bedeutenden Teil der Stromrechnung aus. Die Nachfrage nach den günstigen Finanzierungen sei groß, sagt die österreichische Kontrollbank. Über 300 Millionen Euro hat die ÖKB bereits genehmigt. Der sogenannte Tiroler Spritaufschlag soll offenbar Thema einer Sonderprüfung der E-Control werden. Einen Auftrag dazu hat die Regulierungsbehörde von Wirtschaftsminister Hartmannsdorfer bekommen. Ein Ost-West-Gefälle bei den Spritpreisen beschäftigt schon länger die Landespolitik. Die Menschen in Tirol haben seit dem Vorjahr um gut 6 Cent pro Liter Sprit mehr zahlen müssen als der Österreich-Durchschnitt. Mögliche Gründe sieht die E-Control wegen Tanktourismus und einem generell höheren Preisniveau in den Nachbarländern Deutschland und Italien. Verhütung ist immer noch großteils Frauensache. Über die Hälfte der Frauen im Land kommt für die Verhütung komplett allein auf. Darauf macht Frauenministerin Eva-Maria Holzleitner zum heutigen Weltverhütungstag aufmerksam. Nur bei knapp über einem Viertel zahlen die Partner mit. Das trifft Frauen doppelt, wenn man den Gender Pay Gap mitrechnet. Weil Frauen in Österreich weiterhin fast 18% weniger Gehalt bekommen als Männer, kritisiert Holzleitner.
3: Danke dir vielmals, Hannes Hab. Und damit schauen wir natürlich auch noch auf die Straßen, und da hat es in Niederösterreich auf der A2 Richtung Wien jetzt einen Unfall mit 4 Fahrzeugen beim Knoten Vösendorf gegeben. Der staut jetzt auch bei etwa 15 Minuten Zeitverzögerung, wird dort aber sicher noch mehr einplanen. Ebenfalls in Kärnten nach wie vor auf der A10 Richtung Salzburg zwischen Spital und Gmünd ein Plus von 15 Minuten. Die Unfallstelle auf der A10 in Salzburg, dann bei Flachau, wurde inzwischen geräumt, da geht es wieder voran. Außerdem mehr einplanen in Salzburg selbst, auch am Grenzübergang Walserberg bei der Ausreise, circa 20 Minuten, auch in Tirol, auf der B169 vor dem Grenztunnel Füssen 20 Minuten, und in Oberösterreich immer noch gesperrt, die BR151 und BR152 aufgrund eines Fahrradrennens. Sonst aber wurden uns keine weiteren Störungen mehr gemeldet. Und damit wünsche ich jetzt noch einen feinen Rest Samstag und schönen Sonntag dann morgen. Die Freude war groß. Ciao, Bussi, Baba.
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